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11: Ich bin Yves Simon. Ein schnelles Ende des Iran-Krieges gibt es, so wie es aussieht, nicht. US-Präsident Trump droht dem Iran jetzt mit einem beispiellosen Wirtschaftskrieg und er warnt auch andere Länder vor gewaltigen wirtschaftlichen Konsequenzen, falls sie den Iran unterstützen. Trotz bestehender US-Sanktionen will Trump Ölschmuggel, Geldtransfers und Tarnfirmen noch schärfer ins Visier nehmen. Hintergrund ist, dass die Verhandlungen mit dem Iran zuletzt kaum Fortschritte gemacht haben und gerade laufen auch gar keine Gespräche mehr. Die Verbraucherzentrale warnt wegen der niedrigen Gasspeicherstände und steigender Einkaufspreise vor höheren Kosten für die Haushalte im kommenden Winter. Durch den Iran-Krieg und auch die weiter blockierte Straße von Hormuz sind Gas und Öl weltweit ja teuer geworden. Deutsche Speicher sind deutlich weniger gefüllt als im Vorjahr. Verbraucherschützer raten schon jetzt mal lieber, die Preise anderer Anbieter zu checken. Jedes Jahr wenden sich tausende Menschen mit einem Verdacht auf Behandlungsfehler an den medizinischen Dienst. Heute legen die Gutachter neue Zahlen auf den Tisch und schon seit Jahren zeigen diese Statistiken Behandlungsfehler. Das sind keine Einzelfälle. Claudia Wächter berichtet.
12: Der Arzt übersieht einen Knochenbruch oder Laborwerte werden vertauscht. Darf eigentlich nicht passieren, aber auch bei ihrer letzten Erhebung zählten die Gutachter rund 3700 Behandlungsfehler und oft mit krassen Folgeschäden für die Patienten. Viele starben sogar. Ein Riesenproblem ist zudem, dass die Dunkelziffer erheblich höher ist.
11: Es gibt gute Nachrichten von der Brücke Budapester Straße in Dresden. Das gesperrte Bauwerk kann ab Montag wieder freigegeben werden. Nach dem Belastungstest steht jetzt fest, die Tragfähigkeit ist unter den getroffenen Sicherungsmaßnahmen mittelfristig gegeben. Die Notstützen können erstmal für Stabilität sorgen. Eine Fahrspur je Richtung ist dann ab Montag wieder befahrbar, allerdings nur für Fahrzeuge bis 7,5 Tonnen. Die Busse der DVB bekommen von der Stadt eine Ausnahmegenehmigung. French Open-Sieger Alexander Zverev sucht weiterhin nach seiner Form. Der 29-Jährige wollte eigentlich das Masters-Turnier in Cincinnati ordentlich aufmischen und Selbstvertrauen tanken, weil ja in 10 Tagen schon die US Open starten. Das ist aber nix geworden. Der Top-Favorit ist jetzt im Achtelfinale gegen den US-Amerikaner Tommy Paul in 3 Sätzen ausgeschieden.
13: Das Radio Lausitz Wetter.
14: Tiefstemperaturen zwischen 16 und 12 Grad, verbreitet kräftiger Regen und Gewitter. Örtlich sind Unwetter möglich, dabei schwere Sturmböen. Heute im Laufe des Tages wolkig, windig, vereinzelt kurze Schauer bis 27 Grad. Morgen heiter bis wolkig bis 26 Grad.
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3: Es ist 3:50. 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
14: Ich bin Yves Simon. Ein schnelles Ende des Iran-Krieges gibt es, so wie es aussieht, nicht. US-Präsident Trump droht dem Iran jetzt mit einem beispiellosen Wirtschaftskrieg und er warnt auch andere Länder vor gewaltigen wirtschaftlichen Konsequenzen, falls sie den Iran unterstützen. Trotz bestehender US-Sanktionen will Trump Ölschmuggel, Geldtransfers und Tarnfirmen noch schärfer ins Visier nehmen. Hintergrund ist, dass die Verhandlungen mit dem Iran zuletzt kaum Fortschritte gemacht haben und gerade laufen auch gar keine Gespräche mehr. Die Verbraucherzentrale warnt wegen der niedrigen Gasspeicherstände und steigender Einkaufspreise vor höheren Kosten für die Haushalte im kommenden Winter. Durch den Iran-Krieg und auch die weiter blockierte Straße von Hormus sind Gas und Öl weltweit ja teuer geworden. Deutsche Speicher sind deutlich weniger gefüllt als im Vorjahr. Verbraucherschützer raten schon jetzt mal lieber, die Preise anderer Anbieter zu checken. Jedes Jahr wenden sich tausende Menschen mit einem Verdacht auf Behandlungsfehler an den medizinischen Dienst. Heute legen die Gutachter neue Zahlen auf den Tisch und schon seit Jahren zeigen diese Statistiken Behandlungsfehler. Das sind keine Einzelfälle. Claudia Wächter berichtet.
15: Der Arzt übersieht einen Knochenbruch oder Laborwerte werden vertauscht. Darf eigentlich nicht passieren, aber auch bei ihrer letzten Erhebung zählten die Gutachter rund 3700 Behandlungsfehler und oft mit krassen Folgeschäden für die Patienten. Viele starben sogar. Ein Riesenproblem ist zudem, dass die Dunkelziffer erheblich höher ist.
14: Es gibt gute Nachrichten von der Brücke Budapester Straße in Dresden. Das gesperrte Bauwerk kann ab Montag wieder freigegeben werden. Nach dem Belastungstest steht jetzt fest, die Tragfähigkeit ist unter den getroffenen Sicherungsmaßnahmen mittelfristig gegeben. Die Notstützen können erstmal für Stabilität sorgen. Eine Fahrspur je Richtung ist dann ab Montag wieder befahrbar, allerdings nur für Fahrzeuge bis 7,5 Tonnen. Die Busse der DVB bekommen von der Stadt eine Ausnahmegenehmigung. French Open-Sieger Alexander Zverev sucht weiterhin nach seiner Form. Der 29-Jährige wollte eigentlich das Masters-Turnier in Cincinnati ordentlich aufmischen und Selbstvertrauen tanken, weil ja in 10 Tagen schon die US Open starten. Das ist aber nichts geworden. Der Top-Favorit ist jetzt im Achtelfinale gegen den US-Amerikaner Tommy Paul in 3 Sätzen ausgeschieden.
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17: Tiefstemperaturen zwischen 16 und 12 Grad, verbreitet kräftiger Regen und Gewitter. Örtlich sind Unwetter möglich, dabei schwere Sturmböen. Heute im Laufe des Tages wolkig, windig, vereinzelt kurze Schauer bis 27 Grad. Morgen heiter bis wolkig bis 26 Grad.
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6: Ich bin Yves Simon. Guten Morgen. Heftige Unwetter haben am Abend in Brandenburg, Thüringen, Rheinland-Pfalz und auch in Hessen gewütet. Zahlreiche Häuser wurden schwer beschädigt, zum Beispiel in Wetzlar. Dort sind etwa 60 Gebäude betroffen. Teilweise wurden dort ganze Dächer abgedeckt. Einige Häuser sind unbewohnbar. In Laubach, da ist ein Baum auf einen Gastank gestürzt. Hier mussten Anwohner mitten in der Nacht aus ihren Häusern und Wohnungen raus. Und im Landkreis Mayen-Koblenz, da sind 2 Menschen von einem umstürzenden Baum verletzt worden. In Brandenburg hat sogar ein Tornado gewütet. US-Präsident Trump droht dem Iran jetzt mit einem beispiellosen Wirtschaftskrieg. Das hat er auf seiner Plattform True Social geschrieben. Tina Eck berichtet für uns aus Washington.
7: Der Frust ist groß. Der Iran lässt sich nicht in die Knie zwingen und Trump gehen langsam Druck und Drohungen aus. Nun verkündet er einen gewaltigen Wirtschaftskrieg, eine ökonomische Apokalypse für den Iran. Eine verheerende Wirtschaftsoperation mit Maßnahmen historischen Ausmaßes. Vermutlich denkt er an eine Ausweitung der sowieso schon bestehenden Sanktionen und weitere drastische Wirtschaftsblockaden.
6: In Deutschland ist die Vermögensungleichheit laut einer neuen Studie leicht zurückgegangen. Die Schere zwischen Arm und Reich wächst also nicht weiter, sie schrumpft etwas. Vor allem zwischen Ost und West ist diese Schere aber immer noch riesig. Im Süden Deutschlands, da liegt das durchschnittliche Nettovermögen bei rund 440.000 Euro, im Osten knapp bei nur 170.000. Wer jetzt schon wach ist, kann es möglicherweise bestätigen. In Deutschland schlafen viele Menschen unter der Woche zu wenig. Laut einer Studie des Robert-Koch-Instituts haben 40% angegeben, nachts auf weniger als die empfohlenen 7 Stunden zu kommen. Bei Männern haben das etwa 43% gesagt. Bei den Frauen waren es nur 36%. Es gibt gute Nachrichten von der Brücke Budapester Straße in Dresden. Das gesperrte Bauwerk kann ab Montag wieder freigegeben werden. Nach dem Belastungstest steht jetzt fest, die Tragfähigkeit ist unter den getroffenen Sicherungsmaßnahmen mittelfristig gegeben. Die Notstützen können erstmal für Stabilität sorgen. Eine Fahrspur je Richtung ist dann ab Montag wieder befahrbar, allerdings nur für Fahrzeuge bis 7,5 Tonnen. Die Busse der DVB bekommen von der Stadt eine Ausnahmegenehmigung.
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0: 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Gedanken zum Tag mit Maxi Konan.
1: Ein Moment der Unachtsamkeit und schon ist es passiert. Die Lieblingsmüsli-Schüssel liegt auf dem Küchenboden und ist kaputt. Ist mir erst in der vergangenen Woche passiert. Tja, kaputtes Geschirr landet dann meistens im Müll. Kein Ding, ist ja auch schnell zu ersetzen heutzutage. In Japan gibt es eine besondere Kunst, zerbrochenes Geschirr zu reparieren. Kintsugi heißt sie. Dabei werden die einzelnen Scherben mit einem speziellen Lack verbunden. Es entstehen ungerade Nähte, die dann mit Gold bemalt werden. Die Bruchstellen werden also nicht kaschiert, sondern besonders hervorgehoben und sogar veredelt. Das ehemals zerbrochene Geschirr hat also eine Geschichte zu erzählen. Auch wir haben in unseren Biografien Brüche, Makel und unvollendete Dinge. Auch hier können wir die Kintsugi-Methode anwenden. Also, dass wir die Bruchstellen unseres Lebens nicht kaschieren, sondern offen und ehrlich zu ihnen stehen. Denn sie machen uns genauso wertvoll wie die glatten Stellen in unserem Leben. Auch Jesus zeigt uns seine Stigmata offen. Wenn wir in eine Kirche gehen, sehen wir den leidenden Sohn Gottes am Kreuz hängen, mit Wunden, nackt und verletzlich. Diese Stigmata versteckt er nicht, denn sie haben das aus ihm gemacht, was er ist, der Sohn Gottes, der für die Sünden der Menschheit gestorben ist.
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1: Mit Luise Lippert, schönen guten Morgen. In Schwarzheide hat Sunfire mit dem Bau einer Testanlage für grünen Wasserstoff begonnen. Dort soll eine neue, besonders effiziente Elektrolyse-Technologie unter Industriebedingungen erprobt werden. Das Projekt stärkt zugleich die Lausitz als Standort für Zukunftstechnologien. Der Herrnhuter Sternenglanz kommt Ende Oktober zurück in den Findlingspark Nochten. Vom 29. Oktober bis zum 1. November werden dort hunderte Sterne zwischen rund 7000 Findlingen leuchten. Die Spree führt immer weniger Wasser. In Brandenburg gilt deshalb seit gestern die zweite Phase des Niedrigwasserbewirtschaftungskonzepts. Am Pegel Leibsch wurden zuletzt nur 1,4 Kubikmeter pro Sekunde gemessen. Und in Deutschland schlafen in der Woche viele Menschen zu wenig. Laut einer Studie des Robert-Koch-Instituts geben knapp 40% an, nachts auf weniger als die empfohlenen 7 Stunden zu kommen.
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3: Ja, in der Nacht sind stellenweise ganz schön heftige Gewitter zum Teil durchgezogen in Sachsen. Das soll sich dann heute alles wieder ein bisschen beruhigen. Und die Temperaturen, die gehen so auf 25 Grad hoch. Schaffen wir 25 schaffen wir heute, oder? Ja, es ist jetzt nicht elementar schön. Schon immer mal noch ein paar Wolken mit unterwegs und so weiter. Aber es fühlt sich durchaus nach Sommer an. Also das kann man schon sagen. Gucken wir mal auf die Straßen, schon was los?
4: Es hat durch die Unwetter heute Nacht hat es teilweise ein paar Bäume umgeschmissen, gerade im Kreis Sächsische Schweiz-Osterzgebirge. Da haben wir zum Beispiel umgestürzte Bäume zwischen Geising und Altenberg und zwischen Helbigsdorf und Blankenstein. Wie gesagt, auf den Straßen kann man da natürlich nicht fahren, weil liegen Bäume drüber. Dann A4 Dresden Richtung Görlitz zwischen Ottendorfer Krilla und Ohorn ist ein Schwertransport unterwegs. Die Autobahn ist im Moment Richtung Görlitz gesperrt bis 6 Uhr wahrscheinlich. Der Verkehr wird abgeleitet. Und eine Meldung noch von der A4, auch Dresden Richtung Görlitz zwischen Hermsdorf und Pulsnitz, gibt es 2 Kilometer Stau. Da dauert es eine halbe Stunde etwa länger. Und A38 haben wir auch noch, Halle Richtung Leipzig, zwischen dem Kreuz Rippachtal und Lützen haben wir auch Stau, etwa eine Viertelstunde müssen Sie hier mehr Zeit einplanen.
3: Falls Sie irgendwo schon was sehen sollten, dann rufen Sie einfach mal an. Das geht kostenlos bei uns, die 03x800 und die 4.
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4: Oh, ja. 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
3: Ja, erstmal passiert ja der Donnerstag heute. Donnerstag, der 20. August und das ist doch schon mal viel.
4: Na, wünschen wir Ihnen einen guten Start.
3: Ja, wunderschönen guten Morgen, jetzt 6 Minuten vor 6:30.
0: Morgen.
3: Auf geht's.
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1: Jennifer Lopez und David Guetta. Save Me Tonight.
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0: Los geht die Punktspielrunde am letzten Augustwochenende. Zum Auftakt empfangen die Rüdertal Bienen am 29. August Bayer Leverkusen. Für die Saison gibt's ein großes Ziel. Anna Frankova.
1: Also ich denke, dass bei uns alle die Mädels so einen Ehrgeiz und so eine Wille haben, dass wir eigentlich am besten da am der erste Platz stehen wollen.
0: Das erste Pflichtspiel steigt allerdings schon morgen Abend um 19.30 Uhr. In der ersten Runde des DAB-Pokals kommt der Erstligist HC Leipzig nach Groß-Röhrsdorf. Ein echtes Sachsen-Duell und gleich zum Saisonstart ein Härtetest für den Zweitligisten. Aber der hat Selbstbewusstsein.
1: Ich denke, dass unsere Stärke, was handballerisch angeht, dass wir zwei verschiedene Abwehrvarianten haben. Und dann auf jeden Fall wollen wir auf Tempo gehen und wir wollen auch geschlossen als Mannschaft spielen, dass wirklich jeder der eigene Teil in das Spiel hat, bringt.
0: Der Pokal bietet den Rödertalbienen also die Chance, früh ein Ausrufezeichen zu setzen, bevor eine Woche später der Liga-Alltag beginnt. Aus Groß-Röhrsdorf, Matthias Zilch.
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0: Jetzt ist es erstmal 6:06.
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3: Einen wunderschönen guten Morgen. Ja, zum Tagesstart kann es hier und da noch mal einen Tropfen geben. Später lockert es dann Stück für Stück auf, wird dann ein wirklich schöner Tag. Stellenweise ist es nur ziemlich windig und auf den Straßen. Da ist uns ein Stau gemeldet worden auf der A4

0: aus Dresden kommen, zwischen Hermsdorf und Pulsnitz. Zeitverlust hier fast eine halbe Stunde. Gute Fahrt.
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0: Wunderschönen guten Morgen. 5.43 Uhr, 2 Minuten wird es 5:45. Boah, es ist voll random, ne? Boah, ey.
1: Jetzt wird es doch wieder albern.
0: Was wird denn albern?
1: Okay, warum der Kollege gerade so komisch spricht, ne?
0: Random.
1: Das Jugendwort des Jahres 2026.
0: Was ist denn random überhaupt?
1: Ist auf alle Fälle beim Jugendwort 2026 jetzt nicht unter Finalisten.
0: Nee. Ja.
1: Weil da ist heute quasi die letzte Chance abzustimmen unter den 10 finalen Wörtern. Wir waren mal unterwegs und haben, ich meine, der André kann das doch nicht wissen, das ist doch schon eine Weile her. Wir haben quasi mal die ganz jungen Menschen gefragt, so Jugendwort des Jahres, was wären das für euch?
2: Mein Jugendwort des Jahres ist schon Macker gewesen. Das ist ja ein Begriff einfach für den Freund.
3: Ja, ich würde auch Ragebait sagen. Ich glaube, das kam auch so dieses Jahr.
2: Ja.
3: Und viele Jungs sagen auch Schere.
4: Ich würde sagen Schere, weil das benutze ich mit am häufigsten. Das ist so ein bisschen, wenn man sowas Falsches sagt, ein bisschen als Sorry.
3: Also ich glaube Crashout oder Ragebait. Crashout ist, wenn man so eine Krise kriegt. Und Ragebait ist so, keine Ahnung, wenn man Leute so provoziert.
0: Schere. Ja.
1: Schere,
0: sag ich noch.
1: Und was ist mit deinem, random?
0: Ja, zufällig, ne? Wenn so irgendwas so zufällig passiert. Es gibt aber nichts Schlimmeres, wenn sich ältere Herrschaften wie ich über also versuchen, in der Jugendsprache auszudrücken.
1: Oh ja,
0: deswegen lasse ich das lieber. Also wie war das jetzt nochmal? Wann wird es entschieden?
1: Heute ist die letzte Möglichkeit, also jetzt gerade gibt es quasi die Top 10 Wörter. Heute ist die letzte Möglichkeit abzustimmen unter jugendwort.de.
0: Okay.
1: Kann man seinen Favoriten angeben und dann werden nächste Woche, glaube ich, die Top 3 veröffentlicht. Da kann man dann nochmal abstimmen und final erst im Oktober. Aber heute unter den 10 Finalisten kann man sich sein Lieblingsjugendwort aussuchen. Unter jugendwort.de kann man die Stimme abgeben.
0: Das ist ja voll nice. Naja, mal gucken. Bin ich gespannt.
1: Nice ist auch schon,
0: vor
1: 10 Jahren gewesen.
0: Noch länger, glaube ich. Ja. So, dann mal auf einen guten Start in den Donnerstagmorgen. Heute ist der 20. August und jetzt ist es ganz genau 5:45.
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3: Mit Luise Lippert, schönen guten Morgen. In Schwarzheide hat der Bau einer neuen Testanlage für grünen Wasserstoff begonnen. Das Dresdner Unternehmen Sunfire will dort seine neueste Generation von Hochtemperatur-Elektrolyse-Technologien unter realen Industriebedingungen erproben. Beim offiziellen Spatenstich im Industriepark Lausitz waren gestern Vertreter aus Politik und Wirtschaft dabei. Matthias Zilch berichtet.
4: Die sogenannte SOEC-Technologie nutzt Abwärme aus Industrieprozessen und kann dadurch besonders effizient Wasserstoff erzeugen. Sunfire spricht von Wirkungsgraden von bis zu 89%. Mit der Testanlage soll die Technologie langfristig erprobt und für den Einsatz in großtechnischen Anwendungen vorbereitet werden. Der Industriepark Lausitz sieht die Ansiedlung als weiteres Signal für die Entwicklung der Region zu einem Standort für Zukunftstechnologien.
3: Der Herrnhuter Sternenglanz kommt Ende Oktober zurück in den Findlingspark Nochten. Vom 29. Oktober bis zum 1. November werden dort hunderte Sterne zwischen rund 7000 Findlingen leuchten. Der Vorverkauf startet an diesem Sonnabend, eine Abendkasse gibt es nicht. Die Abflüsse in der Spree sind weiter gesunken. Das Landesamt für Umwelt in Brandenburg hat gestern deshalb die zweite Phase des Niedrigwasserbewirtschaftungskonzepts ausgerufen. Am Pegel Leibsch flossen zuletzt nur noch 1,4 Kubikmeter Wasser pro Sekunde. Um die Lage zu stabilisieren, sollen unter anderem Ausleitungen aus der Spree reduziert und einzelne Schleusen im Unterspreewald geschlossen werden. Außerdem werden die Wasserstände in mehreren Stauabschnitten schrittweise abgesenkt. Ziel ist es, den Abfluss wieder auf mindestens 2 bis 2,5 Kubikmeter pro Sekunde zu erhöhen. US-Präsident Trump droht dem Iran mit einem beispiellosen Wirtschaftskrieg. Tina Eck berichtet aus Washington.
5: Der Frust ist groß. Der Iran lässt sich nicht in die Knie zwingen und Trump gehen langsam Druck und Drohungen aus. Nun verkündet er einen gewaltigen Wirtschaftskrieg, eine ökonomische Apokalypse für den Iran. Eine verheerende Wirtschaftsoperation mit Maßnahmen historischen Ausmaßes.
3: In Deutschland schlafen viele Menschen in der Woche zu wenig. Laut einer Studie des Robert-Koch-Instituts geben knapp 40% an, nachts auf weniger als die empfohlenen 7 Stunden zu kommen.
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6: Einen wunderschönen guten Morgen. Schönen Donnerstag. In der Nacht hat es stellenweise ganz schöne Unwetter gegeben. Und stellenweise zieht sich das eben auch noch jetzt bis in den frühen Morgen. Also zumindest ein paar Tropfen kann es geben oder auch mal ein Gewitter ist möglich. Im Laufe des Tages beruhigt sich das Wetter, aber wird dann wirklich ganz schön. 26, 27 Grad die Höchstwerte. Morgen auch viel Sonnenschein, vor allem zum Tagesstart. Es kann aber im Nachmittag sein, dass es auch mal so einen kleineren Tropfen gibt. Und auf den Straßen, da haben wir einen Stau auf der A4 aus Dresden kommt. Zwischen Hermsdorf und Pulsnitz. Eine halbe Stunde dauert es hier aktuell länger. Ansonsten läuft alles störungsfrei. Ich wünsche eine gute Fahrt, einen wunderschönen Donnerstag. Passen Sie gut auf.
7: Ja, Dankeschön, Miri.
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0: Hallo, schönen Start.
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9: Hey, hey, hey.
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9: 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Ja? Einen schönen guten Morgen allerseits. Es ist 6:06.
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0: Zwei Minuten nach sechs jetzt.
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2: Ja, und da gehen an der Stelle jetzt mal Grüße nach Soland, besonders an Markus Steinbrich und sein Team vom Schallaballa Kids Open Air. Morgen ist es wieder soweit, 18 bis 22 Uhr an der Sternwarte Soland. Für die Kinder wird die Musik auch entsprechend getimed. 18 bis 20 Uhr gibt's Beats für die Kleineren und 20 Uhr bis 22 Uhr dann Musik für die Größeren bis 16. Der Eintritt kostet 3 Euro. Wichtig, es muss mindestens eine volljährige Begleitperson mit dabei sein.
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2: Sei ruhig, Findus, ich bin ja noch gar nicht aufgestanden.

0: 90s. Mein Gott. Harry und Meghan kehren zurück nach Hause. In den Schoß ihrer Familie.
1: Wo waren die denn?
0: Die waren doch weg. Die sind doch vor 6 Jahren irgendwie ausgewandert. Nach Kalifornien.
1: Ach so, ja, nach Kalifornien.
0: Verstoßen und Skandale und schlimme Interviews und Vorwürfe und ach.
1: Und jetzt haben sich alle wieder lieb?
0: Das zumindest ist zu hoffen.
1: Okay.
0: Oh mein Gott. Gott.
1: Und warum? Ist irgendwas mit Oma oder keine Ahnung? Naja, meistens wartet man sich ja wieder zusammen, wenn
2: Oma
1: irgendwas ist.
2: Und Oma
1: ist
2: schon die Radieschen von unten an, ja.
1: Nee, aber Oma.
0: Nein, die wollen wohl zurück. Sie haben es in Amerika nicht geschafft und wollen doch wieder nach Hause. Und die Kinder sind wohl schon angemeldet in England ab September in der Schule. Ach mein Gott. Naja, da haben wir doch was zu tun in den nächsten Wochen. Schön. Und das lenkt ja auch ein bisschen ab von all den anderen Dramen, die sich abspielen auf der Welt. Mensch, einen wunderschönen guten Morgen. Herzlich willkommen. Schön, dass Sie mit uns in diesen Donnerstag starten. Es ist der 20. August 2026. Die Christine ist da.
1: Ja, guten Morgen.
0: Die Miri ist da.
3: Morgen.
0: Der Tim.
4: Hallo.
0: Der Yoshi.
5: Hallo.
0: Ja, und Sie sind auch mit da. Und das heißt, wir können beginnen.
1: André ist auch da.
0: Ich bin auch da. Gut. Ja, ach, ich freue mich so. Ja, ach Mädchen, ich bin so Fan. Ja, bin
1: so Fan von
0: Ja.
1: An mir geht das vorbei.
2: Von Meghan wahrscheinlich mehr, oder?
0: Ja, das ist jetzt extra ein Mini angeschafft. Ja, wirklich, weil ich so dann. Ja, und Mini ist schön, schönes Auto.
4: Steht dir der?
0: Der kleine Blaue. So, nicht das kleine Schwarze. Der kleine Blaue. Wir kommen mal zur Kaffeefrage jetzt um kurz vor 7:15. Wie steht's denn eigentlich? Na, Mini ist doch England, ist doch Großbritannien, deswegen. So.
1: Lass mal so stehen.
0: Ja. Was ist denn hier los heute?
1: 6:7 für euch.
0: Für uns, für das Team André, sehr gut. Okay, Tim.
4: Ja. Heute ist der Tag der Pizza Hawaii.
0: Sind die alle irre? Sind die alle verrückt? Sag mal,
4: ist ja nun mal, ne?
0: Es ist wirklich die Sendung der Gestörten. Ja, Pizza Hawaii, Entschuldigung. Ja,
4: eine der umstrittensten Pizza-Kreationen der Welt. In Italien bei vielen Menschen und Gastronomen verpönt. In Australien die beliebteste Pizzasorte der Welt. Und erfunden wurde sie von A. einem Franzosen in Deutschland, B. einem Griechen in Kanada oder C. einem Engländer in Indien.
0: Christine darf zuerst.
1: Oh, kann ich es nochmal hören?
4: Ein Franzose in Deutschland, Grieche in Kanada oder Engländer in Indien.
1: Oh Gott. Ich nehme C. der Engländer in Indien.
0: Ich bin mir ziemlich sicher, dass die Pizza Hawaii in Deutschland erfunden wurde. Ich glaube, das mal
1: so viele
0: gelesen,
1: Ananas wachsen?
0: Das mal gelesen zu haben.
2: Ja, aber diese Ananas also mit Hähnchen oder irgendwas vermischt, ist sehr indisch, das muss man mal so sagen.
0: Ja, aber trotzdem. Das war zu einer Zeit, als es Ananas so in der Dose gab hier. Dose kenne ich noch aus dem Delikat früher.
1: Da gibt's auch
0: oder aus dem
1: noch
0: Intershop. Gibt es noch in Dosen? Gibt es Ananas noch in Dosen?
1: Ja, klar.
0: Doch, ich glaube, also. Weiß nicht, was Jokerin Miri sagt, aber ich würde sagen, ein Franzose in Deutschland war es.
2: Okay.
0: Aber
2: also halte ich für ausgeschlossen. Ich wäre heute Team Christine.
0: Okay. Naja, dann macht doch euer Ding. Ja. Und ich sag jetzt mal der Franzose in Deutschland.
2: Und ich hätte noch Gegenstände auf der A13. Darf ich?
0: Ja, bitte, ja.
2: Berlin Richtung Dresden zwischen Ruhland und Ortrand auf der rechten Spur im Baustellenbereich. Schön vorsichtig fahren, bitte.
0: Aufpassen. Dankeschön. So, okay, Tim. Was ist richtig? Wer hat's erfunden? Pizza Hawaii.
4: Die Pizza Hawaii wurde erfunden von Sotorios Sempanopoulos. Und das war ein griechischer Einwanderer in Kanada.
1: Kanada? Wie ist er auf die Idee gekommen?
4: Ja, damals war da drüben auf dem neuen Land dort, also Kanada, USA, war Pizza noch überhaupt in den 50er Jahren gar nicht also bekannt. Das haben die Italiener ja langsam erst mitgebracht. Und er hatte das auf der Durchreise in Neapel kennengelernt, Pizza. Und ja, das war aber dort drüben in Kanada nicht wirklich gut machbar. Also die hatten kaum Zutaten. Und dann hat er so ein bisschen experimentiert. Und okay, aus Spaß haben sie dann einfach mal Ananas und Schinken draufgehauen. Haben sich nichts weiter dabei gedacht, aber wurde ein Renner.
2: Okay. Haben seine Kumpel gesagt, das wird doch garantiert nichts. Das ist doch widerlich.
0: So, das heißt, niemand bekommt einen Punkt. Alle lagen falsch mit ihren Vermutungen. Und
1: Tim kocht Kaffee.
4: Ja. Mit Ananas.
0: Dann kann es ja nur ein guter Tag werden. Kurz nach 6:45, schönen guten Morgen allerseits.
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0: wie mir diese Meldung aus dem Herzen spricht.
1: Sophia.
0: Fast jeder vierte Erwachsene schläft zu wenig. Ja.
2: Sag ich doch
0: auch, natürlich, ja, und das werden sie auch kennen, wenn sie ja schon wach sind. Was davon abgesehen heute sonst noch wichtig ist und wichtig wird, das erfahren Sie auch gleich bei uns in den Nachrichten.
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12: Mit Luise Lippert, schönen guten Morgen. Das neue Wasserwerk in Kamenz-Jesau hat den Betrieb aufgenommen. Von den geplanten 12 Millionen Euro wurden rund 10,4 Millionen Euro verbaut. Bis zu 6000 Kubikmeter Wasser täglich kann die neue Anlage künftig ins regionale Netz einspeisen. In Schwarzheide hat Sunfire mit dem Bau einer Testanlage für grünen Wasserstoff begonnen. Dort soll eine neue, besonders effiziente Elektrolysetechnologie unter Industriebedingungen erprobt werden. Das Projekt stärkt zugleich die Lausitz als Standort für Zukunftstechnologien. Der Herrnhuter Sternenglanz kommt Ende Oktober zurück in den Findlingspark Nochten. Vom 29. Oktober bis zum 1. November werden dort hunderte Sterne zwischen rund 7000 Findling leuchten. Und in Deutschland ist die Vermögensungleichheit laut einer neuen Studie leicht zurückgegangen. Die Schere zwischen Arm und Reich wächst seit der Finanzkrise 2008 nicht weiter, sondern schrumpft etwas.
11: 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Die nächsten Nachrichten in einer halben Stunde. 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
13: Im Studio Jens Umbreit. Schönen guten Morgen. Der SC Freiburg hat eine schwierige Anreise gehabt zum Conference-Spiel beim FC Motherwell. Erst hatte der Flug Verspätung, dann steckte die Mannschaft im Berufsverkehr rund um Glasgow fest. Die Pressekonferenz mit Trainer Julian Schuster und Kapitän Christian Günther fand deshalb kurzerhand per Handy aus dem Auto statt. Heute Abend geht es für den SC Freiburg sportlich um eine gute Ausgangsposition für das Rückspiel in einer Woche. Isaac Del Toro hat den Prolog der Deutschlandtour der Radprofis gewonnen. Der Mexikaner setzte sich auf dem knapp 3 Kilometer langen Einzelzeitfahren in Bad Orb mit 2 Sekunden Vorsprung vor dem Franzosen Paul Magnier durch. Bester Deutscher wurde Tobias Müller auf Rang 10. Heute führt die erste Etappe über 215 Kilometer von Bad Orb nach Schwäbisch Hall.
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14: Ja, der Himmel sieht jetzt teilweise richtig schön aus. Es ist schon streckenweise viel blau zu sehen. Ein paar Wolken mischen immer noch mit. Die Temperaturen, die gehen auf 26 Grad rauf. Mehr und mehr Sonne gibt's im Laufe des Tages. Es wird wärmer und morgen der Tag. Der wird erstmal sehr freundlich sein. Gegen Nachmittag können dann ein paar Tropfen fallen. Die Temperaturen gehen aber auch morgen so auf 25, 26 Grad rauf. Der Wind kann allerdings ganz schön aufdrehen. Und auf den Straßen, da haben wir einen Stau auf der A4. Aus Dresden kommt zwischen Hermsdorf und Ottendorf-Ockrilla. Und falls Sie noch was haben, sagen Sie gerne Bescheid. 03 mal 800 und die 4 ist die Nummer. Gute Fahrt.
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15: Hallo.
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16: Hallo, ich bin der Yeti und ich hätte dann leicht benutzten Reinhold Messner abzugeben. Der ist maximal 10.000 Kilometer gelaufen.
0: Was ist das wieder jetzt? Ach, weil, ja, ich sehe es gerade, heute vor vielen Jahren, am 20. August 1980, erreichte Reinhold Messner im Alleingang als erster Mensch ohne Sauerstoff den Gipfel des Mount Everest.
14: Ist ja verrückt.
0: Ist ja irre. Ne?
14: Da hat er auch eine Postkarte verschickt, stimmt's.
0: Ist dann runter an den Gipfel, da gibt es ja ein Postamt.
14: Ja.
0: Ne? Und ist dann dort rein und wollte natürlich nach Hause schreiben, dass er es geschafft hat, seinen Angehörigen. Und hat dort gefragt, die Schalterbeamtin, Yeti, heute noch weg. Stößt. Ja, Mensch. Reinhold Messner. Gut, wir wünschen Ihnen jetzt erstmal einen tollen Start in diesen Donnerstag. Es ist jetzt kurz vor 6:30.
14: Es wird besser, versprochen.
0: Morgen, definitiv.
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0: Fünf nach halb sieben.
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3: Einen wunderbaren Donnerstag. Ein paar Tropfen kann schon noch geben zum Tagesstart, aber das Wetter beruhigt sich und wird dann wirklich ganz schön mit Sonnenschein. Und die Temperaturen, die gehen so auf 26, 27 Grad rauf. Und auf den Straßen haben wir einen Stau auf der A4 aus Dresden kommen zwischen Hermsdorf und Pulsnitz. Zeitverlust hier fast eine halbe Stunde immer noch.
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0: So, wisst ihr, was jetzt kommt? Jetzt kommt ein Typ, dessen zweiter Vorname ist Euphorie.
1: Ja.
0: Jetzt hier nach Euphoria von Loreen, unser Chefmeteorologe Michael Euphorie Klein. Guten Morgen.
2: Morgen.
0: Bist du auch,
2: nicht so an.
0: Bist du auch noch nicht wach?
2: Ach, Teile von mir sind irgendwo noch woanders, glaube ich.
0: Ach, es ist auch noch früh, Mensch.
2: Ja, 12:30. Hast du auch so komisch geschlafen?
0: Ja,
2: irgendwie. Ich habe erstmal gerumst am Abend, aber
0: ja.
2: Ansonsten.
0: Ist nämlich ja. Was durchgezogen. Also
2: ja.
0: Ja, bei uns auch und. Ja, da, also ich war dann wach, durchaus.
2: Ach, guck mal, schön, dass du noch was spürst.
0: Ja, aber das war nicht überall, oder? Gewitter gab es?
2: Nee, das war nicht, nee, nicht überall. Es ist so vor allem über die Südhälfte hinweggezogen. Richtung Norden war weniger los.
0: Ja,
2: aber wo es war, war es schon relativ heftig und kräftig. Das hat sich halt im Laufe des Tages westlich von uns aufgebaut. Und dann praktisch bei uns, als schon der Tag vorbei war, ist es dann nochmal durchgezogen mit der Restenergie sozusagen. Glücklicherweise ist es relativ schnell durchgezogen. Das kann man so auf dem Radar ganz gut sehen. Es gibt ja auch so Sommergewitter, die bleiben dann an Ort und Stelle relativ zäh und lange hängen und deswegen können die dann besonders kräftig abregnen und immer wieder Windstöße loslassen. Dadurch, dass das so schnell ging, ist es dann auch ein bisschen glimpflicher gewesen.
0: Ja, aber wir haben schon hier und da umgestürzte Bäume und auch ein bisschen Probleme auf den Straßen. Da kommen wir aber gleich zu. Jetzt kommen wir erstmal zu dem, was uns heute erwartet.
2: Ja, und das ist die totale Beruhigung, die Wetterberuhigung. Im Moment sind noch so ein paar letzte Schauerreste unterwegs. Dann wird's aber nicht nur ein trockener Tag, sondern es lockert auch auf. Am Nachmittag dann ein richtig schöner Sonne-Wolken-Mix und deutlich wärmer. Sowas um 25, teilweise 27 Grad.
0: Schön. Und das Wochenende dann?
2: Ja, das ist ein bisschen, gucken wir erstmal auf den Freitag. Machen wir es mal so. Der Freitag ist nämlich auch warm. 26 Grad, 27 Grad sind drin, viel Sonne. Später am Nachmittag, da sind dickere Wolken, die hereinziehen. Und dann kann es aber am Abend auch nochmal Schauer geben, vielleicht auch mal ein Gewitter. Der Samstag ist nach dem jetzigen Stand dann ein Tag, an dem immer mal wieder Schauer drin sein können. Die Temperaturen sinken wahrscheinlich auch schon mal etwas ab, ist noch nicht so ganz klar. Ja. Und am Sonntag ist dann wieder die Ruhe nach dem wechselhaften Wetter. Das heißt, da wird es wieder sonniger, schön, trocken, aber nicht mehr so warm. Eher sowas um knapp 20 Grad.
0: Okay, also hin und her.
2: Hin und her. Nächste Woche übrigens auch wahrscheinlich wieder sommerlich warm.
0: Ja. Okay, dann würde ich sagen, jetzt erstmal zum Wachwerden. Noch eins?
2: Reicht eins?
0: Nee, Käffchen. Zwei. Heute zwei.

0: Ja, dann mal einen schönen Donnerstagmorgen. Donald Trump hat dem Iran mit einem beispiellosen Wirtschaftskrieg mit verheerenden Ausmaßen gedroht, so wie es die Welt noch nie gesehen hat. Es gibt, muss man mal sagen, mittlerweile international viele Stimmen, die sich fragen, ob es nicht langsam mal an der Zeit wäre, das Undenkbare zu denken und das Ganze einfach umzudrehen. Nämlich mal weitreichende Sanktionen gegen die USA zu verhängen. Großer Teil der Welt ist wahrscheinlich bald zu weit. Was heute sonst noch wichtig ist und wichtig wird, das erfahren Sie auch gleich bei uns in den Nachrichten.
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10: Mit Luise Lippert, schönen guten Morgen. Das neue Wasserwerk in Kamenz-Jesau hat den Betrieb aufgenommen. Von den geplanten 12 Millionen Euro wurden nur rund 10,4 Millionen Euro verbaut. Bis zu 6.000 Kubikmeter Wasser täglich kann die neue Anlage jetzt ins regionale Netz einspeisen. Der Herrnhuter Sternenglanz kommt Ende Oktober zurück in den Findlingspark Nochten. Vom 29. Oktober bis zum 1. November werden dort hunderte beleuchtete Sterne zwischen rund 7.000 Findlingen zu sehen sein. Matthias Zilch berichtet.
11: Dazu gibt's Live-Musik, Stelzenläufer, ein Karussell und weitere Angebote. Der Ticketverkauf startet an diesem Sonnabend. Pro Abend sind 4.000 Besucher zugelassen, eine Abendkasse gibt es nicht. Erwachsene zahlen 16 Euro, Kinder bis 16 Jahren 7 Euro. Tickets sind online, im Findlingspark und in der Herrnhuter Sterne-Manufaktur erhältlich.
10: In Schwarzheide hat der Bau einer neuen Testanlage für grünen Wasserstoff begonnen. Das Dresdner Unternehmen Sunfire will dort seine neueste Generation von Hochtemperatur-Elektrolyse-Technologie unter realen Industriebedingungen erproben. Beim offiziellen Spatenstich im Industriepark Lausitz waren gestern Vertreter aus Politik und Wirtschaft dabei. Die sogenannte SOEC-Technologie nutzt Abwärme aus Industrieprozessen und kann dadurch besonders effizient Wasserstoff erzeugen. Sunfire spricht von Wirkungsgraden von bis zu 89%. Mit der Testanlage soll die Technologie langfristig erprobt und für den Einsatz in großtechnischen Anwendungen vorbereitet werden. Der Industriepark Lausitz sieht die Ansiedlung als weiteres Signal für die Entwicklung der Region zu einem Standort für Zukunftstechnologien. Jedes Jahr wenden sich tausende Menschen mit einem Verdacht auf Behandlungsfehler an den medizinischen Dienst. Heute legen die Gutachter neue Zahlen auf den Tisch. Schon seit Jahren zeigen die Statistiken, Behandlungsfehler sind keine Einzelfälle, Claudia Wächter berichtet.
12: Der Arzt übersieht einen Knochenbruch oder Laborwerte werden vertauscht. Darf eigentlich nicht passieren, aber auch bei ihrer letzten Erhebung zählten die Gutachter rund 3700 Behandlungsfehler und oft mit krassen Folgeschäden für die Patienten. Viele starben sogar.
10: Tennisstar Alexander Zverev sucht kurz vor dem Start der US Open weiter nach seiner Form. Jetzt hat er beim Masters-Turnier in Cincinnati das Viertelfinale verpasst.
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14: Einen wunderschönen guten Morgen. Ja, die Sonne wird sich Stück für Stück mehr durchkämpfen und dann wird das ein sehr, sehr schöner Tag mit Höchstwerten so um die 26, 27 Grad. Morgen der Tag, der wird auch schön sonnig. Zumindest geht's erstmal so los. Später ziehen ein paar mehr Wolken auf. Gegen Abend ist dann eventuell auch mal ein Tropfen möglich. Die Temperaturen bleiben auch morgen sehr angenehm. 26, 27 Grad die Höchstwerte. Und auf den Straßen haben wir Stau auf der A4 Richtung Dresden zwischen Ohorn und Pulsnitz. Hier dauert's 25 Minuten länger. Ansonsten ist uns nicht weiter gemeldet worden, aber Sie können das gerne tun. Am besten telefonisch, das geht am schnellsten. 03x800 und die 4 ist die Nummer.
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0: Hey, macht das Spaß, hä?
18: Ja. Ja.
0: Wir wünschen Ihnen einen wunderbaren Start in diesen Donnerstag. Hast du mir gerade Schokolade gemopst hier? Bei der die halbe Tasse. Machst du nicht Diät? Hast du nicht gesagt?
19: Ich esse gar keine Schokolade.
0: Du isst gerade keine Schokolade. Ich weiß nicht, was du meinst. Sagen Sie alle. Ja, Sie merken schon, wir müssen uns hier ein bisschen motivieren, weil wir ziehen uns heute alle etwas an der Meldung hoch, dass ein Viertel aller Erwachsenen zu wenig schläft. Ja, und wir gehören definitiv zu dieser, zu diesem Viertel. Ja, das wollte ich gerade sagen, drei Viertel. Das ist wieder ein Indiz dafür, dass wir zu wenig schlafen.
19: Weiß auch nicht, ob es erhöhter Schokoladenkonsum besser macht. Wahrscheinlich eher nicht.
0: Wahrscheinlich nicht, ja. Wir kommen zu euch an die Schule. Guten Morgen, liebe Kinder, die ihr jetzt vielleicht gerade auf dem Weg seid. Und wir würden euch gern 500 Euro für die Klassenkasse mitbringen.
19: Ja.
0: Und es gibt da zwei Möglichkeiten. Medienkompetenz. Nie war dieses Thema so wichtig wie heute. Würde Christine vermitteln, gemeinsam mit einem Experten. Oder wieder Sportunterricht mit meiner Wenigkeit. Wie das genau funktioniert, das erklären wir euch gleich, wenn die Christine ihre Schokolade aufgegessen hat.
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0: hier ist für euch, für sie, die ewig junge Christine.
1: Und natürlich der, also noch viel jüngere André.
2: Das musstest du jetzt nicht sagen.
1: Nein.
2: Das habe ich jetzt nicht erwartet.
1: Wissen Sie, wie der gerade gestikuliert hat hier hinter den Kulissen?
2: Überhaupt nicht. Es ist kurz nach 7. Einen wunderschönen guten Morgen nochmal.
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2: Ja, wir kommen zu euch an die Schule. Und nicht einfach nur so zum Spaß, sondern da wird natürlich auch Unterricht gemacht. Aha. Entweder Medienkompetenz mit der Christine.
1: Oder ihr entscheidet euch für Sport mit unserem André. So oder so gibt's 500 Euro für die Klassenkasse. Die Kohle könnt ihr euch definitiv klar machen. Mhm. Und wir machen ja Medienkompetenz als Thema diesmal. Ja. Es geht quasi um die Prävention von Mediensucht. Und wir haben mal nachgefragt bei Kultusminister Konrad Clemens, ist das eigentlich Teil des Lehrplans?
5: Wir haben schon Medienkompetenz als Punkt in unseren Lehrplänen. Wir wollen das aber noch verstärken. Also es wird in diesem Schuljahr einen neuen Medienpass geben, wo wir also richtig in einem Modul Medienkompetenz vermitteln wollen, einen Orientierungsrahmen geben wollen. Und wir wollen die Handys etwas von den Schulen verbannen und haben deswegen ein Handyverbot bis zur 8. Klasse ganz neu ab diesem Schuljahr in Sachsen.
2: Okay, das heißt, Christine kommt definitiv handyfrei in die Schule,
1: definitiv.
2: Bringt noch einen Experten mit und dann geht's an die Medienkompetenz.
1: Genau.
2: Also da seid ihr auf einem guten Weg, definitiv.
1: Ja. Kommt der Florian nämlich mit von den Offline-Helden, das ist eine ganz tolle Initiative, die sind bundesweit unterwegs und geben so Schulseminare und Florian begleitet mich und dann kümmern wir uns eben mal so ein bisschen um das Thema Internet. Social Media, was sind die Gefahren dort, aber was ist natürlich auch das Gute, also was kann das alles leisten, KI und so weiter, das ist ja ein ganz wichtiges Thema, da habe ich mir lieber einen Experten gesucht.
2: Da gibt es ja ganz, ganz viele Kinder, die längst schon Medienkompetenz besitzen, die Medienkompetenz kompetent sind.
1: Ja, wahrscheinlich und viel kompetenter als wir.
2: Richtig, und die können sich dann gerne für Sport entscheiden, weil auch diese Möglichkeit gibt es, meldet euch einfach an bei uns im Netz und dann kommen wir zu euch. In die Klasse gibt es entweder eine Stunde Medienkompetenz oder Sport und 500 Euro für die Klassenkasse.
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0: Wir haben es einfach nicht drauf. Deswegen sind wir zu nichts gekommen, Michael. Ich sag's ja. Ja.
1: Nee, wir sind einfach, also. Wobei, manchmal habe ich so Ansätze, da könnte ich auch Kunstpfeifer werden.
0: Ja, ja, ja.
1: Fehlt mir ja die Beständigkeit.
0: Aber das sind eben die wenigen lichten Momente bei dir. Ich kenne das. So, Herr Klein, unser Chefmeteorologe ist in der Leitung. Und der heißt ja Michael Klein. Und manchmal spielen wir hier das kleine Quiz. Mhm, ja, das darüber entscheidet, wer im Anschluss an den Wetterbericht, der gleich kommt.
1: Du bist auch so ein richtig guter Trainer, ne?
0: Erstmal hier, ausgibt,
1: das ja. Sind die, ja, das sind die wenigen hellen Momente. Erstmal hier so wirklich die Motivationsrede, dachte, bevor die Frage kommt.
0: Ich dachte, du hast es nicht gehört.
1: Ich nicht mehr allzu viel mit, aber nee, das habe ich noch mitbekommen.
0: Wir hatten heute Morgen schon viel Spaß, weil wir gesehen haben, dass in den ersten Supermärkten Weihnachtsgebäck angeboten wird. Das ist doch unfassbar.
1: Im August.
0: Ich meine, jetzt sind gerade die Sommerferien vorbei. Jetzt hat die Schule gerade angefangen. Weihnachtsgebäck. So, und darauf bezieht sich meine Frage, habe ich mir doch mal spontan gedacht. Also wehe, du guckst jetzt auf den Kalender. Ich habe mir spontan gedacht, Micha, ich frage dich mal, auf welchen Tag fällt in diesem Jahr Heiligabend? Auf den Mittwoch, auf den Donnerstag oder auf den Freitag?
1: War das letztes Jahr so, dass irgendwie alle Feiertage auf dem Wochenende lagen oder ist das dieses Jahr so?
0: Das wäre ja jetzt fast schon Teil der Antwort, deswegen sage ich nichts. Ich sage nichts dazu.
1: Würde mir weiterhelfen. es war irgendwie so, dass ich drauf guckte und dachte, oh, das ist aber blöd. Aber ich weiß nicht mehr, habe ich letztes Jahr geguckt oder habe ich für dieses Jahr geguckt?
0: Tja. Das ist die
1: Frage. Ich meine, war letztes Jahr. War es nicht letztes Jahr Samstag, Sonntag, der erste und zweite Feiertag? Hm. Ach, die Älteren unter uns erinnern
0: sich. Wie schnell man aber auch vergisst. Ja?
1: Richtig, ja, genau.
0: Gut, aber das ist
1: was war die Frage?
0: Im Alter so. Heiligabend, dieses Jahr. Auf dem Mittwoch, auf dem Donnerstag oder auf dem Freitag?
1: Ich sag jetzt mal, also wie immer, aber damit leite ich ja jede Antwort ein. Ich habe keine Ahnung. Ich sage jetzt mal Donnerstag.
0: Donnerstag. Warum sagst du Donnerstag?
1: Weil ich das Gefühl habe, es wäre letztes Jahr so gewesen mit dem Samstag, Sonntag. Und verschiebt dich das dann nicht immer einen Tag nach vorne?
0: Du hättest jetzt auch sagen können, fällt auf den 24. Ja, also der 24. Dezember 2026 fällt, also Heiligabend, fällt in diesem Jahr auf einen Donnerstag. Ja! Und du hast wirklich nicht geguckt, nein?
1: Nein, ich habe nicht.
0: Ach, ja, ist wirklich. Letztes Jahr war es der Mittwoch. Also auch nichts mit Wochenende. Da war dann,
1: auch nicht.
0: Donnerstag, Freitag waren dann der erste und der zweite Feiertag. Ja.
1: Wie gut, dass es nicht wie eine Abiturprüfung ist, dass der Herleitungsweg hier in der Mathematik wichtig wäre, sondern einfach nur das Endergebnis.
0: Einfach
1: also
0: ich
1: lag ja völlig falsch.
0: Richtig geraten. Ja. Ja, tatsächlich. Es ist der Donnerstag. Wie sind wir drauf gekommen? Ach so, weil das erste Weihnachtsgebäck jetzt in den Supermärkten liegt. Michael, wo liegen denn die Temperaturen heute? Noch nicht so weihnachtlich. Obwohl, wer weiß, ne, in diesem Jahr ist alles möglich. Vielleicht sogar Weihnachten 20 Grad.
1: Wir haben ja gerne mal vor Weihnachten das Eis kalt und dann an Weihnachten selbst plötzlich wieder die 15, 16 Grad, was dann im Dezember eben viel ist. Mhm. Aber vielleicht ist auch dieses Jahr noch mehr drin. Ja, heute wird es wieder sommerlich warm. Die Temperaturen gehen ordentlich nach oben. Wir können 25, 26 Grad erreichen. Also für die Statistik ist dieser 20. August nochmal ein Sommertag. Es geht zwar verhalten los, auch noch mit so allerletzten Schauerresten und vielen Wolken. Die lockern dann aber immer mehr auf. Also die Wolken, die Schauer verschwinden. Und nachmittags ist es ganz nett, freundlich, Sonne mit ein paar Wölkchen zwischendurch und dann eben die sommerlichen Temperaturen wieder.
0: Dann, schon das erste Wochenende in Sicht, das erste Wochenende nach den Sommerferien.
1: Ja.
0: Was gibt's da?
1: Ich muss mal gucken, auf welche Tage dieses Wochenende fällt. Da gucke ich in den Kalender. Ist Samstag, Sonntag.
0: Freitag, Samstag, Sonntag, ja.
1: Ja, ja. Der Freitag, der ist sommerlich. Also morgen nochmal 25 bis vielleicht sogar 27 Grad. Geht sehr schön los. Nachmittags ziehen langsam dickere Wolken auf und zum Abend kann es dann Schauer, vielleicht auch Gewitter geben. Und dann ist der Samstag wieder deutlich kühler, bringt so einen Mix aus Sonne und Wolken und vielleicht auch mal Schauer zwischendurch bei Höchstwerten, die dann auch wieder sinken. Das könnte auch so um 20 Grad sein. Das ist noch nicht so ganz klar, wie weit sich die kühlere Luft bei uns durchsetzt. Und Sonntag wieder ruhiges Wetter, aber kühler. Also 20, 21 Grad, aber das wieder mit viel Sonne und trocken.
0: Alles klar. Micha, dann würde ich sagen, ich muss einen ausgeben, ne?
1: Ja.
0: Ja.
1: Ein Glühwein.
0: Ein Käffchen.
1: Ja, gerne.

0: Guten Morgen, es ist 7.18 Uhr, 12 Minuten vor halb acht. Vor rund 6 Jahren haben sich der britische Prinz Harry und seine Frau Meghan vom royalen Leben verabschiedet und sind in die USA umgezogen. Jetzt steht offenbar eine Rückkehr in die alte Heimat bevor. Harry und Meghan kehren zurück nach England. Die Boulevardpresse rastet aus. Da wird uns noch einiges bevorstehen in den kommenden Wochen. Was heute sonst noch wichtig ist und wichtig wird, das erfahren Sie auch gleich bei uns in den Nachrichten.
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13: Mit Luise Lippert, schönen guten Morgen. In Schwarzheide hat Sunfire mit dem Bau einer Testanlage für grünen Wasserstoff begonnen. Dort soll eine neue, besonders effiziente Elektrolyse-Technologie unter Industriebedingungen erprobt werden. Das Projekt stärkt zugleich die Lausitz als Standort für Zukunftstechnologien. Der Herrnhuter Sternenglanz kommt Ende Oktober zurück in den Findlingspark Nochten. Vom 29. Oktober bis zum 1. November werden dort hunderte Sterne zwischen rund 7000 Findlingen leuchten. Die Spree führt immer weniger Wasser. In Brandenburg gilt deshalb seit gestern die zweite Phase des Niedrigwasserbewirtschaftungskonzepts. Am Pegel Leibsch wurden zuletzt nur 1,4 Kubikmeter pro Sekunde gemessen. Und in Deutschland schlafen in der Woche viele Menschen zu wenig. Laut einer Studie des Robert-Koch-Instituts geben knapp 40% an, nachts auf weniger als die empfohlenen 7 Stunden zu kommen.
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13: Guten Morgen und einen ganz entspannten Donnerstag. Also momentan sieht es wirklich schon sehr, sehr schön aus. Wir haben viel Blau am Himmel, ein paar malerische Wolken mischen mit. Die werden auch immer mal auftauchen im Laufe des Tages, tun aber jetzt nichts mehr. 26 Grad die Höchstwerte bei uns in der Lausitz. Und morgen der Tag, der wird erstmal schön freundlich bleiben mit viel Sonne. Gegen Nachmittag können dann auch ein paar mehr Wolken aufziehen. Vielleicht ist dann auch mal ein Tropfen möglich. Die Temperaturen, die gehen auf 26 Grad rauf, auch zum morgigen Freitag. Im Laufe des Tages frischt auch der Wind ein bisschen auf und auf den Straßen, da haben wir einen Stau auf der A4 in Richtung Dresden zwischen Ohorn und Pulsnitz. Ansonsten läuft alles störungsfrei.
0: Ja, vielen Dank, Miri.
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0: So, unsere Insektenfängerin Christine kommt jetzt gleich ins Spiel mit ihrer Expertise. Es geht heute um Libellen, ja?
18: Um Libellen, ja. Also ich habe so einen kleinen Gartenteich und da fliegen rote, da fliegen grüne und da fliegen blaue. Und da habe ich mal so ein bisschen drüber nachgedacht und dachte dann, was machen eigentlich Libellen im Winter? Also wie lange lebt denn so eine Libelle? Wo kommt die her? Wo geht sie hin? Also wie lange leben Libellen?
0: Fragen über Fragen. Ja. Die Antwort darauf gibt's gleich. Und zwar in exakt 6 Minuten. Dann ist es 7:30. Dann wird hier wieder schlau gemacht.
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0: kurz nach 7:30. Einen schönen Donnerstagmorgen. Und gerade eben kam ja das Thema Libellen auf. Ja, unser Lehrerkind Christine hat sich die Frage gestellt, wie lange leben die eigentlich und was machen die im Winter und so weiter. Also eine kleine Libellenkunde gibt's jetzt von Christine.
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2: Ja, das Leben einer erwachsenen Libelle ist kurz. Nur zwischen 2 Wochen und 2 Monaten maximal. Die Insektenart selbst gibt's schon mehrere 100 Millionen Jahre. Sie scheint eine Art natürliches Erfolgsmodell zu sein. Die meisten von uns kennen Libellen ja als auffällige, bunt schillernde Flieger in Rot, Grün oder Blau. Dabei verbringen Libellen den überwiegenden Teil ihres Lebens verborgen im Wasser. Der Lebenszyklus der Libelle beginnt mit der Eiablage im Wasser. Deshalb begegnen uns Libellen auch meist in der Nähe von Gewässern, also Teichen oder Flüssen. Aus den Eiern entwickeln sich dann die Larven und die larven so rum zwischen 3 Monaten und 5 Jahren, je nach Art. Die ausgewachsene Libelle, das bunte, vierflügelige Insekt, das lebt dann nur maximal 2 Monate. Dann kommt es wieder zur Eiablage und alles geht von vorne los. Übrigens, Libellen sind völlig ungefährlich und friedfertig. Selbst wenn sie wollten, könnten sie weder einem Tier noch einem Menschen etwas zuleide tun. Sie haben nämlich keinen Stachel. Sie fliegen einfach nur hübsch, schillernd durch die Gegend. Maximal 2 Monate leben sie nur.
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2: 2 Monate. Dann kommt es wieder zur Eiablage und alles geht von vorne los. Übrigens, Libellen sind völlig ungefährlich und friedfertig. Selbst wenn sie wollten, könnten sie weder einem Tier noch einem Menschen etwas zuleide tun. Sie haben nämlich keinen Stachel. Sie fliegen einfach nur hübsch, schillernd durch die Gegend. Maximal 2 Monate leben sie nur.
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0: 6 Minuten nach 7:30 jetzt.
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3: Einen schönen guten Morgen und einen wunderschönen Donnerstag. Es sieht schon sehr, sehr schön aus mit viel Blau am Himmel. Ein paar Wolken sind noch mit dabei und die Temperaturen, die gehen auf bis zu 26 Grad rauf bei uns in der Lausitz. Und auf den Straßen haben wir einen Stau auf der A4 Richtung Dresden zwischen Ohorn und Pulsnitz. So 20 Minuten sollten Sie vorsichtshalber mehr einplanen. Gute Fahrt.
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0: ein Krimi, sag ich dir. Also erstmal Dankeschön hier an Chumbawamba. Um 7.40 Uhr, 10 Minuten nach 7:30. Wunderschönen guten Morgen euch und Ihnen am Radio. Schönen guten Morgen unserem Chefmeteorologen Michael Klein. Hallöchen.
1: Guten Morgen, hallo.
0: Krimi in Kroatien, hast du mitbekommen? Es geht um die Nord Stream-Sprengung, um dieses Attentat. Und da gab es gestern was, ne? Eine weitere Festnahme. Hast du gelesen? Ein Ukrainer, der mutmaßlich direkt beteiligt war an der Sprengung. Und das Interessante ist, der war ja schon mal festgenommen worden in Polen, stand dort vor Gericht und ein vollkommen unbefangener Richter in Polen hatte damals geurteilt, alles, was sich gegen Russland richtet, ist gut. Ja, also kann die Sprengung von Nord Stream 2 gar keine Straftat sein. Ja, ja, doch, so ungefähr war das und damit entsprach das unabhängige Gericht der Vorgabe der polnischen Regierung und der Typ wurde freigesprochen.
1: Ja. Ach, das würde also heißen, das ist praktisch Selbstjustiz freigegeben, ne?
0: Wie,
1: also alles, ja, also wenn was gut ist, aber an für sich eine Straftat wäre, also weiß ich nicht, wenn du jetzt ein Auto klaust, aber das Auto war sowieso hässlich, dann ist es keine Straftat.
0: So ungefähr. So kann man es auslegen, ja. Und nur hat man ja gedacht, oh, dass der Typ dann, ja, also der freigesprochen wurde, dass er sich so gedacht hat, oh Mensch, nochmal Glück gehabt, jetzt davongekommen, ja, ich tauche jetzt ab. Und man konnte davon ausgehen, dass der nie wieder irgendwo auftaucht, ja, dass der ukrainische Geheimdienst den vielleicht irgendwie beschützt, dem eine falsche Identität gibt oder was auch immer. Aber nein, der wurde gestern in Kroatien festgenommen an einem Filmset. Und dort drehen Sean Penn und Adrian Brody gerade einen Thriller über die Nord Stream-Sprengung. Und der Typ war dort als Berater engagiert.
1: Nein.
0: Ja, das war nicht wahr.
1: Ja, was ist mit der Menschheit los?
0: Was ist mit der Menschheit los? Deswegen erzähle ich es dir. Der war dort am Set als Berater so. Ja, nee, das war so. Das ist unglaublich.
1: Nee, da hat es noch mehr Bums gemacht.
0: Ist das ein Irrsinn? Micha, die ganze Welt ist irre.
1: Ja, aber allein das Gerichtsurteil aus Polen ist ja schon...
0: Und der hat das wirklich so gesagt, der Richter. Ich habe jetzt gerade nochmal gesehen, hier bei einem Kollegen von NTV, der hat so sinngemäß gesagt, Krieg gegen Russland, was gegen Russland ist, ist gut und deswegen bist du frei. Du kannst nach Hause gehen.
1: Gut, das
0: Also wenn du morgen ein russisches Auto klaust hier in Deutschland, dann ist das... Also nee, das war ja in Polen. Also in Deutschland sind die Gerichte hoffentlich noch ein bisschen unabhängiger. Also ich gehe davon aus, was heißt ein bisschen? Ich hoffe, dass sie grundsätzlich unabhängig sind. Ja. Die Justiz, das hoffen wir. Und gehen davon aus. Ja, aber spannend, oder? Also der war der Berater. Und,
1: ja. Gut. Das ist wie ich will es jetzt nicht vergleichen. Nee, wenn ich jetzt sage, ist es ein Vergleich, aber so ein Serienmörder, der berät, wie man den Film am besten darstellt.
0: So ungefähr, ne? Genau. Ach, Micha. Gut, das war in Kroatien. Die haben da unten wahrscheinlich noch Hochsommer.
1: Ja.
0: Kann ich mir vorstellen. Aber auch bei uns wird es wieder relativ warm. Zumindest morgen so. Also 30 schaffen wir nicht mehr, aber so 27 Grad.
1: Ja, morgen nicht.
0: Aber heute?
1: Nee, heute und morgen schaffen wir die 30 nicht.
0: Nee.
1: Aber das Bekloppte ist, weil in vielen Jahren denkt man so, im September kann nichts mehr passieren und dann sind die Hitzewellen durch. Es gibt im Moment gerade Wettermodelle und nicht nur eins, sondern mehrere, die rechnen hin und her, dass es im September nochmal eine Hitzewelle geben könnte. Also sprich Temperaturen um 30 und vielleicht sogar bis 32, 33 Grad. Also ganz von der Hand ist das noch nicht.
0: Okay, na warten wir es mal ab, Micha. Jetzt erstmal, ja, aber jetzt auch keine unangenehmen Tage. Wir hatten in der Nacht stellenweise ziemlich heftige Gewitter, zum Teil mit Unwettern, das zieht jetzt raus oder ist schon rausgezogen?
1: Genau, also das ganz Kräftige ist rausgezogen. Was noch hinterher dümpelt, sind so ein paar letzte Schauerreste und eben noch die vielen Wolken, die über uns hängen. Das wird sich alles verziehen und dann lockert es auf und spätestens am Nachmittag ist es dann richtig nett mit Sonne, ein paar Wölkchen zwischendurch. Schauer dürften dann nicht mehr möglich sein und es ist sommerlich warm. Das heißt so um 26, vielleicht sogar 27 Grad heute.
0: Siehst du, ist doch... Okay, so ganz kurz so Richtung Wochenende?
1: Ja, Richtung ist gut. Also Richtung morgen, der Freitag beginnt sehr, sehr sommerlich schön mit auch wieder Temperaturen so bis 26, 27 Grad. Nachmittags allerdings ziehen wieder Wolken auf und dann kann es Schauer, vielleicht auch Gewitter am Abend geben. Und der Samstag ist dann relativ durchwachsen, so wie es im Moment ausschaut, weil es kommt von Norden wieder kältere Luft. Wie weit die sich Richtung Süden durchsetzt, ist so noch nicht ganz hundertprozentig klar. Aktuell sieht es danach aus, dass es bei uns ein wechselhafter, schauerartiger Tag sein wird mit niedrigeren Temperaturen. Sonntag wieder die Beruhigung, schönes Wetter, sonnig, aber nur noch 20, 21 Grad und dann in der neuen Woche, Dienstag, Mittwoch, Donnerstag, da wird es wahrscheinlich wieder sommerlich warm.
0: Na siehste, Micha, dann jetzt noch eins.
1: Käffchen!
0: Was?

0: So, und falls Sie sich jetzt auch ein bisschen müde fühlen, um kurz nach 7:45 noch müde fühlen, dann passt das ins Bild, weil heute erreicht uns die Meldung fast, also wir haben es ja immer schon gewusst, aber fast jeder vierte Erwachsene hierzulande schläft zu wenig. Das ist jetzt offiziell, gab es eine große Schlafstudie, große Befragung und betrifft fast jeden vierten Erwachsenen. Zu wenig Schlaf. Was sonst noch wichtig ist und wichtig wird heute, das erfahren Sie auch gleich bei uns in den Nachrichten.
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11: Mit Luise Lippert, schönen guten Morgen. In Görlitz ist in einem leerstehenden Haus ein Feuer ausgebrochen. Das bestätigte die Polizei uns auf Anfrage. Das Gebäude auf der Emmerichstraße Ecke Konsulstraße geriet gestern am späten Nachmittag in Brand. Nach ersten Erkenntnissen geht die Polizei von fahrlässiger Brandstiftung aus. Kurz vor dem Feuer wurden zwei Obdachlose beobachtet, die das Haus verließen. Der Sachschaden wird auf rund 50.000 Euro geschätzt. Die Kriminalpolizei hat die Ermittlungen aufgenommen. In Schwarzheide hat der Bau einer neuen Testanlage für grünen Wasserstoff begonnen. Das Dresdner Unternehmen Sunfire will dort seine neueste Generation von Hochtemperatur-Elektrolyse-Technologien unter realen Industriebedingungen erproben. Beim offiziellen Spatenstich im Industriepark Lausitz waren gestern Vertreter aus Politik und Wirtschaft dabei. Matthias Zilch berichtet.
12: Die sogenannte SOEC-Technologie nutzt Abwärme aus Industrieprozessen und kann dadurch besonders effizient Wasserstoff erzeugen. Sunfire spricht von Wirkungsgraden von bis zu 89%. Mit der Testanlage soll die Technologie langfristig erprobt und für den Einsatz in großtechnischen Anwendungen vorbereitet werden. Der Industriepark Lausitz sieht die Ansiedlung als weiteres Signal für die Entwicklung der Region zu einem Standort für Zukunftstechnologien.
11: Der Herrnhuter Sternenglanz kommt Ende Oktober zurück in den Findlingspark Nochten. Vom 29. Oktober bis zum 1. November werden dort hunderte Sterne zwischen rund 7000 Findlingen leuchten. Der Vorverkauf startet an diesem Sonnabend, eine Abendkasse gibt es nicht. Die Abflüsse in der Spree sind weiter gesunken. Das Landesamt für Umwelt in Brandenburg hat gestern deshalb die zweite Phase des Niedrigwasserbewirtschaftungskonzepts ausgerufen. Am Pegel Leib schlossen zuletzt nur noch 1,4 Kubikmeter Wasser pro Sekunde. Um die Lage zu stabilisieren, sollen unter anderem Ausleitungen aus der Spree reduziert und einzelne Schleusen im Unterspreewald geschlossen werden. US-Präsident Trump droht dem Iran mit einem beispiellosen Wirtschaftskrieg. Tina Eck berichtet aus Washington.
13: Der Frust ist groß. Der Iran lässt sich nicht in die Knie zwingen und Trump gehen langsam Druck und Drohungen aus. Nun verkündet er einen gewaltigen Wirtschaftskrieg, eine ökonomische Apokalypse für den Iran. Eine verheerende Wirtschaftsoperation mit Maßnahmen historischen Ausmaßes.
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14: Guten Morgen und einen ganz entspannten Donnerstag. Also momentan sieht's wirklich schon sehr, sehr schön aus. Wir haben viel Blau am Himmel, ein paar malerische Wolken mischen mit. Die werden auch immer mal auftauchen im Laufe des Tages, tun aber jetzt nichts mehr. 26 Grad die Höchstwerte bei uns in der Lausitz. Und morgen der Tag, der wird erstmal schön freundlich bleiben mit viel Sonne. Gegen Nachmittag können dann auch ein paar mehr Wolken aufziehen. Vielleicht ist dann auch mal ein Tropfen möglich. Die Temperaturen, die gehen auf 26 Grad rauf, auch zum morgigen Freitag. Im Laufe des Tages frischt auch der Wind ein bisschen auf und auf den Straßen, da haben wir einen Stau auf der A4 in Richtung Dresden zwischen Ohorn und Pulsnitz. Ansonsten läuft alles störungsfrei.
15: Ja, danke schön, Miri.
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16: Hallo.
10: Und André Hart. Ja.
17: Scheiß Moskitos. Ich will nur schlafen, doch ihr summen Scheiß Moskitos.
15: Oh Gott, ich mag Tiere, doch bei was sagt denn hier sowas? Lieblos. Solche Wörter. Also.
0: Ich glaube, heute ist Welt-Moskito-Tag.
16: Kleine Biester können aber auch echt lästig sein. Also bei mir so im Wald, so ein bisschen außerhalb, da ist es manchmal ganz schön. Bist du gar nicht, wo du zuerst hinklatschen sollst. Und die gehen ja auch auf alles. Die sitzen sogar auf den Schweinen drauf.
0: Aha.
16: Ja, letztens so ein riesen fettes Tier auf meiner kleinen Rosalie. Okay. Saß es so direkt auf dem Rüsselchen und ich dachte immer, aber die schienen das jetzt nicht zu stören.
15: Aber ich Moskitos finde, sind nicht so schön. Es ist gar nicht so viel. Also gut, ich bin jetzt kein Schwein.
16: Du aber ja auch mehr.
15: So viel ist das ist ja gar nicht.
16: Naja, vielleicht ist das in der Stadt ein bisschen anders.
15: Das kann sein.
16: So im,
15: bei dir auf dem Dorf, ja.
16: Im Wald,
15: ja.
16: Im Wald bei den Tieren.
15: Ja,
16: genau. Weißt, da ist es ein bisschen. Also ich habe ziemlich viele.
15: Okay. So oder so, wir wünschen Ihnen jetzt nicht nur einen schönen Welt-Moskito-Tag, sondern auch einen schönen Donnerstag. Heute ist der 20. August und jetzt sind wir bei kurz vor 8.
16: Morgen.
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0: Es ist jetzt kurz nach 8. Guten Morgen.
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2: Die Handballerinnen des HC Rüdertal stehen vor der neuen Saison in der zweiten Bundesliga. Los geht die Punktspielrunde am letzten Augustwochenende. Zum Auftakt empfangen die Rüdertal Bienen am 29. August Bayer Leverkusen. Für die Saison gibt's ein großes Ziel. Anna Frankova.
3: Also ich denke, dass bei uns alle die Mädels so ein Ehrgeiz und so eine Wille haben, dass wir eigentlich am besten da am der erste Platz stehen wollen.
2: Das erste Pflichtspiel steigt allerdings schon morgen Abend um 19.30 Uhr. In der ersten Runde des DAB-Pokals kommt der Erstligist HC Leipzig nach Groß-Röhrsdorf, ein echtes Sachsen-Duell und gleich zum Saisonstart ein Härtetest für den Zweitligisten. Aber der hat Selbstbewusstsein.
3: Ich denke, dass unsere Stärke, was handballerisch angeht, dass wir zwei verschiedene Abwehrvarianten haben und dann auf jeden Fall wollen wir auf Tempo gehen und wir wollen auch geschlossen als Mannschaft spielen, dass wirklich jeder der eigene Teil in das Spiel halt bringt.
2: Der Pokal bietet den Rüdertalbienen also die Chance, früh ein Ausrufezeichen zu setzen, bevor eine Woche später der Liga-Alltag beginnt. Aus Groß-Röhrsdorf, Matthias Zell.
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0: im Donnerstag. Und in der Leitung jetzt unser Chefmeteorologe Micha Klein. Kannst du mal, Micha, bist du da?
1: Ja, ich bin da.
0: Kannst du mal gucken, bitte ganz kurz Ostsee? Wir sind ja Wochenende an der Ostsee, da Micha Klein, meine Wenigkeit. Wir treffen uns ja dort mal, ja, außer der Reihe. Und das würde mich jetzt mal interessieren, ist einigermaßen okay, oder?
1: Also ich meine, wer an die Ostsee fährt, erwartet jetzt ja nicht die tropischen 30 Grad das ganze Jahr über.
0: Ja.
1: Deswegen, es ist ganz freundlich, es wird im Moment noch ein bisschen sehr wechselhaft. Also immer Schauer zwischendurch, aber dann wieder Sonne, naja, und überschaubare Temperaturen so um 20 Grad.
0: Ach, das ist doch für die Ostsee gut.
1: Ja,
0: so wunderbar. Ja.
1: Ja.
0: Mach dich vorher nochmal hübsch. Gehst du mal zum Friseur vorher, bevor wir uns treffen?
1: Das werde ich eigenhändig bei mir, ist das ja zu erledigen.
0: Micha Klein, muss ich Ihnen sagen, wirft ja immer eine Münze beim Friseur. Ja. Zopf oder Karl heißt es dann. Zopf oder Karl?
1: Der Zopf hat meistens keine lange Chance.
0: Was
1: ist denn hier mit dem Till? Ist der auch da?
0: Der Till?
1: Ja, hier der Umweltminister, der sich um die Wale gekümmert hat. Nee,
0: der kommt nicht, glaube ich.
1: Der kommt nicht,
0: Nee. Ach, die Ostsee. Du, apropos, es wird ja viel gereist, jetzt auch am Wochenende wieder. So Kurzreisen, die Yvonne hat uns geschrieben, guten Morgen. So, frag doch den Micha bitte mal, die Mädels, also wir machen Mädelswochenende in Karpatsch. Wo ist denn Karpatsch?
1: Tut mir auch leid, ja. Das ist hinten, da, wenn das so, das Syndrom, das, also das zieht dann
0: Karpatsch,
1: so im Gelenk.
0: Die wollen wissen, warte mal, ach ja, guck mal, das ist in Polen. Das ist Woiwodschaft Niederschlesien. Propowiat Jelenia Góra. Ach guck, und das ist so Richtung Schneekoppe, Richtung Snatchki. Und Karpatsch, kann ich dir sagen, liegt auf knapp 500 Meter. Wie wird denn dort das Wetter? Schau mal bitte.
1: Was wollen die denn da?
0: Die wollen wandern.
1: Ach, wandern?
0: Ja, die wollen da ein bisschen unterwegs sein, Yvonne und ihre. Ich glaube ab morgen.
1: Also morgen Abend, da sind sie ja schon wieder reingewandert wahrscheinlich irgendwo in ein Haus, weil morgen Abend kann es sehr kräftig regnen und der Samstag bringt so wechselhaftes Schauerwetter, 17, 18 Grad, also sprich auch nicht zu heiß zum Wandern und ab Sonntag wird es dann alles wieder freundlicher und netter werden, da ist dann deutlich wieder mehr Sonnenanteil dabei und trockener und nächste Woche, ich weiß nicht, wie lange sie wandern, Dienstag, Mittwoch, Donnerstag sind es dann Temperaturen, die auch wieder im Sommerbereich sind.
0: So Richtung Riesengebirge. Naja, Mensch, wenn Sie auch mal wissen wollen, wie das Wetter so ist, da wo Sie hinreisen, fragen Sie uns einfach, der Micha Klein hilft. So.
1: Mal gucken.
0: Und jetzt gucken wir mal hier bei uns nach. Das sieht doch auch gar nicht so schlecht aus.
1: Ja, und man muss sich so die richtigen Tage rauspicken. Also weil heute zum Beispiel der Nachmittag wird sommerlich warm. Dauert ein bisschen, bis die Wolken sich so richtig gut aufgelöst haben, dass es dann der freundliche Nachmittag wird mit vielen sonnigen Phasen, weniger Wolken. Und heute früh ist auch nochmal so teilweise ein letzter Schauer unterwegs. Aktuell zieht so ein bisschen was durchs Erzgebirge noch durch. Morgen sieht es dann so aus, dass da auch zeitweise die Sonne dabei ist. Temperaturmäßig auch wahrscheinlich nochmal so im Bereich um 25 Grad, also Sommerkurs. Allerdings nachmittags kommt dickere Wolken hereingezogen und gerade abends kann es dann auch wieder kräftiger regnen. Der Samstag ist dann wechselhaft und wahrscheinlich ein bisschen kühler wieder. Nächste Woche aber auch bei uns dann Mitte der Woche wieder sommerliches Wetter.
0: Also ähnlich wie im Riesengebirge, wie in Karpatsch. Ist eigentlich das Karpatschio erfunden worden?
1: Das könnte durchaus sein.
0: Wahrscheinlich, ne? Karpatsch, denke ich mal auch.
1: Ja. Oder auch der Carport.
0: Oder auch das. Ja. Wie auch immer, wir machen jetzt noch eins.
1: Oder das Kaputt.
0: Wir machen jetzt ein Käffchen, okay?

0: physical. So, einen schönen Donnerstagmorgen für Sie. Donald Trump hat dem Iran mit einem beispiellosen Wirtschaftskrieg mit historisch verheerenden Ausmaßen gedroht, so wie es die Welt noch nie gesehen hat. Am Ende leidet ja da immer auch die Zivilbevölkerung oder vor allem. Es gibt mittlerweile international viele Stimmen, die sich fragen, ob es nicht langsam mal an der Zeit wäre, das Undenkbare zu denken und das Ganze einfach umzudrehen, ja, nämlich mal weitreichende Sanktionen gegen die USA zu verhängen. Ein großer Teil der Welt ist wahrscheinlich bald soweit. Was heute sonst noch wichtig ist und wichtig wird, das erfahren Sie auch gleich bei uns in den Nachrichten.
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10: Mit Luise Lippert, schönen guten Morgen. Das neue Wasserwerk in Kamenz-Jesau hat den Betrieb aufgenommen. Von den geplanten 12 Millionen Euro wurden rund 10,4 Millionen Euro verbaut. Bis zu 6.000 Kubikmeter Wasser täglich kann die neue Anlage künftig ins regionale Netz einspeisen. In Schwarzheide hat Sunfire mit dem Bau einer Testanlage für grünen Wasserstoff begonnen. Dort soll eine neue, besonders effiziente Elektrolyse-Technologie unter Industriebedingungen erprobt werden. Das Projekt stärkt zugleich die Lausitz als Standort für Zukunftstechnologien. Der Herrnhuter Sternenglanz kommt Ende Oktober zurück in den Findlingspark Nochten. Vom 29. Oktober bis zum 1. November werden dort hunderte Sterne zwischen rund 7.000 Findling leuchten. Und in Deutschland ist die Vermögensungleichheit laut einer neuen Studie leicht zurückgegangen. Die Schere zwischen Arm und Reich wächst seit der Finanzkrise 2008 nicht weiter, sondern schrumpft etwas.
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12: Einen wunderschönen guten Morgen. Ja, der Tagesstart ist noch so ein bisschen wechselhaft, aber es wird dann Stück für Stück schöner und sonniger. Die Temperaturen, die gehen so auf 26, 27 Grad rauf. Morgen der Tag, der beginnt auch mit viel Sonnenschein. Im weiteren Tagesverlauf kann es aber sein, dass so ein paar mehr Wolken aufziehen und am Abend sind dann einzelne Schauer möglich. Die Temperaturen sind aber auch morgen sehr angenehm. Es geht auf bis zu 26 Grad rauf. Und auf den Straßen, da sieht es momentan wieder deutlich entspannter aus. Da ist nichts weiter gemeldet worden, keine Staus und Blitzer, aber vielleicht haben Sie schon irgendwas entdeckt. Dann sagen Sie mir gerne Bescheid, am besten telefonisch 03 mal 800 und die 4 ist die Nummer.
0: Ja, Dankeschön, Miri.
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15: Da wird gestottert und gelallt. Ich meine, offenbar ist das heute modern, weiß ich nicht. Das
0: ist ein Mensch. Nein, wir können auch anders. Ja, wir reißen uns jetzt mal ein bisschen zusammen. Wünschen Ihnen einen tollen Start in diesen 20. August.
12: In diesem Donnerstag. Ja. Machen wir sowas draus.
0: Guten Morgen, 6 Minuten vor halb 9.
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0: Alles steil, Digga.
1: Alles steil. Das ist aber noch aus den 80ern, oder?
0: So. Uns kommt hier gerade ein Thema voll random unter, ja, und deswegen wollen wir darüber auch mal reden. Es geht nämlich um das Jugendwort, ja. 2026.
1: Ich wollte gerade sagen, aber nicht das um das Jugendwort 1796, sondern das aktuelle Jugendwort.
0: Random und da ist gar heute. Nicht so alt, Digga. Ja, das ist
1: random ist doch gar nicht mehr. Also ist zumindest in der Liste der 10 Finalisten nicht dabei, und da kommen wir jetzt auch zum Punkt, weil heute nämlich die letzte Möglichkeit, quasi unter den Top 10 abzustimmen. Mhm. Unter jugendwort.de kann man heute noch abstimmen. Dann werden nächste Woche dann die Top 3 veröffentlicht. Ja. Und wir haben einfach mal die gefragt, die es wirklich wissen, weil wenn wir darüber, also ich benutze keins dieser Wörter, insofern
0: peinlich,
1: haben
0: oder?
1: Wir die, ja. Weiß ich nicht. Also wir haben die jungen Menschen, die ganz jungen Menschen mal gefragt, so Jugendwort des Jahres, was ist, wäre denn das für euch?
2: Mein Jugendwort des Jahres ist schon Macker gewesen. Das ist ja ein Begriff einfach für den Freund.
3: Ja, ich würde auch Ragebait sagen. Ich glaube, das kam auch so dieses Jahr. Ja. Und viele Jungs sagen auch Schere.
4: Ich würde sagen Schere, weil das benutze ich mit am häufigsten. Das ist so ein bisschen, wenn man sowas Falsches sagt, ein bisschen als Sorry.
3: Also ich glaube Crashout oder Ragebait. Crashout ist, wenn man so eine Krise kriegt. Und Ragebait ist so, keine Ahnung, wenn man Leute so provoziert.
0: Genau, ne? Ragebait. So wütend machen, so absichtlich.
1: Ja.
0: Weißt du?
1: Okay.
0: Oh, Mann, ich bin so 6'7 heute.
1: Du musst diese Bewegung hier dazu machen, ne? Du weißt,
0: was?
1: 6'7 ist immer mit dieser Handbewegung noch mit.
0: Ach so, ja, 6'7. Ja.
1: So, also unter jugendwort.de kann man heute noch, wie gesagt, unter den 10 Finalisten abstimmen. Wir tragen sie jetzt gar nicht alle vor. Einfach mal reinklicken, und wer mag, kann heute seine Stimme noch abgeben.
0: Genau, Dicker. Und dann alle Schere, wa?
5: Ja. 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
6: Alex Warren, Fever Dream.
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0: alle Schere, wa?
1: Ja. 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
2: Alex Warren, Fever Dream.
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0: 5 nach halb 9 jetzt.
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3: Ja, einen wunderschönen Tagesstart. Der Tagesstart ist auch noch ziemlich wechselhaft, aber es gibt dann immer mehr Wolkenlücken, immer mehr Sonnenschein. Die Temperaturen gehen auf bis zu 26 Grad rauf und auf den Straßen, da haben wir einen Unfall zwischen Lucknitz und Lehndorf, aktuell dort Vollsperrung. Ansonsten läuft alles störungsfrei. Gute Fahrt.
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0: Das tut mir wirklich leid. Das ist eine Krankheit, dass ich immer solche Geräusche machen muss. Ja, so irgendwie, ne? Irgendwas muss ich immer absondern.
1: Ja.
0: Ja.
1: Auch wie bei Musiala eine Dysfunktion.
0: Ja, Dysfunktion. Neurologische Dysfunktion. Definitiv, das hast du gut auf den Punkt gebracht. Und es ist wirklich eine Diagnose bei mir. Ich versuche mich zu bessern. So, aber ihr müsst mich ja nicht mal lange ertragen, weil ich bin ja jetzt sozusagen auf dem Sprung und übergebe dir, lieber Micha, und der Christine das Studio. Ja.
1: Oh, die Christine hat alles in der Hand dann.
0: Die Christine hat dann alles in der Hand sozusagen. Sie übernimmt morgen gemeinsam mit ihr das Studio hier und dann bin ich weg und ja. Naja, mal gucken, wie er das dann morgen macht. Ja, ne? Mal gucken, wie er so klarkommt und wie er so zurechtkommt ohne mich. Wahrscheinlich kommt er viel besser als mit mir zurecht, kann ich mir vorstellen. Ich habe gerade, Christine kommt dazu jetzt. Ich habe gerade das Studio jetzt offiziell übergeben an euch.
2: Ach so,
0: ja.
2: Ihr seid ja quasi schon weg.
0: Wir sind ja quasi weg, weil morgen, ich weiß gar nicht, ob wir das schon gesagt haben, morgen, ich heirate ja morgen, wir heiraten morgen.
2: Ihr heiratet morgen, oh, ihr seid süß.
0: Naja, das ist
2: ja, schön.
0: Verrückt, ne? Und
2: du, einer muss es machen.
0: Einer muss es machen und ich lasse meine Ex-Frau hier zurück.
1: Das sind Zustände, weißt du, die Ex arbeiten lassen und dann ab hier ins Flittern sozusagen. Ja.
0: Aber es ist wirklich nicht schlimm, ne? weil ich glaube, wir haben ein Alleinstellungsmerkmal, also nicht nur, dass die Ex dann weiterarbeitet, sondern dass wir mit der Ex auch sehr gut klarkommen, oder? Also du kommst
2: ja, was will man machen? Ne? Sie wissen doch, ich muss doch auch Brötchen verdienen.
0: Oh, komm.
2: Ich glaube, von außen wirkt das, ich habe das letztens Freunden erzählt, sag so, nee, am Wochenende jetzt bin ich nicht da, mein Ex-Mann heiratet, da muss ich hin. Und der guckt wirklich, da guckt mich der Mann so ganz trocken so, wieso mussten da hin? War so richtig. Ich glaube, von außen ist das wahrscheinlich echt schwer zu verstehen.
0: Ja,
2: Micha, was sagst du denn dazu? Du warst doch damals Trauzeuge bei uns.
1: Ja, ich hab's versaut.
2: Ach, du warst es.
0: Ja, stimmt, Micha hat's versaut, ja.
2: Du warst es, Mensch.
1: Ich hab's versaut, das tut mir heute echt wirklich immer noch sehr leid. Aber ihr haut euch ja nicht, ihr kratzt euch nicht die Augen aus.
2: Nö.
0: Nee, und das geht schon.
1: Und also wir fahren jetzt ja hin, um sicher zu gehen, ne? Also du wahrscheinlich ja als...
0: Also ich fahre, ich muss es so sagen, ich fahre schon mal vor, weil die Trauung wird sein morgen Vormittag und damit ihr die nicht stören könnt.
2: Hast du uns vorsichtshalber mal ausgeladen?
0: Ihr kommt dann mal später. Ihr kommt dann mal später nach und dann feiern werden wir zusammen, aber wirklich nur im ganz ganz kleinen Kreis. Also wir machen da kein großes Bromborium.
1: Gibt diese Frage noch? Und wenn jemand etwas einzuwenden hat?
0: Ja, genau.
2: Nee, du, da musst du keine Angst haben. Das ist auch der Grund, warum ich zumindest hinreise, um einfach zu gucken, dass da auch wirklich nichts schief geht, dass du auch wirklich unter die Haube kommst,
0: dass du mich dann wirklich los bist. Ja.
2: Mensch, gut. Verrückte Zustände.
1: Wir freuen uns doch.
2: Ja, freuen wir uns.
0: Morgen Vormittag ist es soweit. Dann kommt der André unter die Haube. Naja.
1: Jetzt hast du im Radio viele Herzen gebrochen.
0: Ja, denkst du? Ach nee, im Gegenteil. Nein. Genau.
2: Sie haben noch 24 Stunden.
0: Ja. So, wir hatten ja vorhin schon drüber gesprochen, an der Ostsee ist es relativ durchwachsen, aber nicht schlecht. Das geht schon. Ja, wie in einer richtigen Ehe. Durchwachsen, aber nicht schlecht. So muss es sein. Das, ja, so schön Wohlfühltemperatur 20 Grad, das ist doch okay.
1: Ja, und Ostsee ist für ihr ja auch gut. Das ist so von den Gezeiten nicht so heftig wie die Nordsee.
0: Ja.
1: Also so ein bisschen auf und ab braucht man ja für die Spannung, aber wer braucht schon eine Sturmflut, ne?
0: Ja, eben.
2: Deshalb hat es bei uns nicht geklappt. Ne?
0: In der Sturmflut, ja.
1: Da lacht die Frau aus Erfahrung.
2: Ja,
0: so. Ja, ne, ich habe es ja schon mal gesagt. Ich wollte ja mit Christine in den letzten Jahren darüber sprechen, was so vielleicht nicht klappt, aber ich bin ja nicht mal zu Wort gekommen.
2: Ach so,
0: ja.
2: Der hat
1: Du redest ja dauernd über Rilke.
0: Alles
1: oder
0: gut.
1: Putin. Oder was? Da kommt man ja zu nichts mehr. Ja.
0: So, was machen wir denn hier mit dem Wetter? Ja, für alle, die zurückbleiben morgen.
1: Ach, die haben es gar nicht so schlecht. Also erstmal fangen wir mit heute an. Heute wird es nämlich immer schöner. Das heißt, es lockert immer mehr auf. Der Nachmittag bringt viel Sonne mit Temperaturen im Sommerbereich über 25, 26 Grad. Morgen eigentlich erstmal noch genauso oder ähnlich. Dann aber nachmittags kommen dickere Wolken und zum Abend hin kann es dann nochmal richtig kräftige Schauer geben, vielleicht auch Gewitter. Der Samstag, um jetzt also das Wochenende noch mit abzuhandeln, der Samstag wird dann etwas durchwachsener mit Schauern, auch wahrscheinlich etwas frischer, so knapp über 20 Grad. Der Sonntag zwar nicht viel wärmer, aber dafür wieder deutlich sonniger, ruhiger und schöner.
0: Okay, alles klar. Naja, dann freuen wir uns mal aufs Wochenende. Ich glaube, das ist schon selten, oder? Dass die Ex-Frau dann zur Hochzeit ihres Ex-Mannes fährt.
1: Ja.
0: Oder?
1: Ja, aber wenn man sich versteht.
0: Natürlich, wir verstehen uns blendend. Wir sind beste Freunde.
2: So selten wahrscheinlich jetzt auch so wieder. Nicht. Nee, komm, das ist jetzt.
1: Aber in heutigen Zeiten, ich meine, früher wärt ihr gekreuzigt worden, auf dem Rad ausgepeitscht, aus dem Dorf getrieben worden. So, aber heutzutage ist doch schön, dass das alles so nicht mehr ist.
2: Na, das ist doch super, genau. Du, ich rufe die anderen Ex-Frauen noch an, da kommen wir alle zusammen.
0: Wie viele? Also, hallo. So, ich mache jetzt mal weiter mit Musik und dann nochmal einen wunderschönen Start für euch versehen, den Donnerstagmorgen. Es ist jetzt 8:45, jetzt ein bisschen was Romantisches hier. Ja. Ja. Read all about it. Also, schönen guten Morgen. Schön, dass ihr seid so albern. 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

0: zwölf Minuten vor neun. Und vor rund 6 Jahren haben sich der britische Prinz Harry und seine Frau Meghan vom royalen Leben verabschiedet und sind in die USA umgezogen. Jetzt steht offenbar eine Rückkehr in die alte Heimat bevor. Harry und Meghan kehren zurück nach England. Die Boulevardpresse rastet aus. Da wird uns noch einiges bevorstehen in den kommenden Wochen. Was sonst noch wichtig ist und wichtig wird, das erfahren Sie gleich bei uns in den Nachrichten.
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10: Mit Luise Lippert, schönen guten Morgen. Das neue Wasserwerk in Kamenz-Jesau hat den Betrieb aufgenommen. Von den geplanten 12 Millionen Euro wurden nur rund 10,4 Millionen Euro verbaut. Bis zu 6000 Kubikmeter Wasser täglich kann die neue Anlage jetzt ins regionale Netz einspeisen. Der Herrnhuter Sternenglanz kommt Ende Oktober zurück in den Findlingspark Nochten. Vom 29. Oktober bis zum 1. November werden dort hunderte beleuchtete Sterne zwischen rund 7000 Findlingen zu sehen sein. Matthias Zilch berichtet.
11: Dazu gibt's Live-Musik, Stelzenläufer, ein Karussell und weitere Angebote. Der Ticketverkauf startet an diesem Sonnabend. Pro Abend sind 4000 Besucher zugelassen, eine Abendkasse gibt es nicht. Erwachsene zahlen 16 Euro, Kinder bis 16 Jahren 7 Euro. Tickets sind online, im Findlingspark und in der Herrnhuter Sterne-Manufaktur erhältlich.
10: In Schwarzheide hat der Bau einer neuen Testanlage für grünen Wasserstoff begonnen. Das Dresdner Unternehmen Sunfire will dort seine neueste Generation von Hochtemperatur-Elektrolyse-Technologie unter realen Industriebedingungen erproben. Beim offiziellen Spatenstich im Industriepark Lausitz waren gestern Vertreter aus Politik und Wirtschaft dabei. Die sogenannte SOEC-Technologie nutzt Abwärme aus Industrieprozessen und kann dadurch besonders effizient Wasserstoff erzeugen. Sunfire spricht von Wirkungsgraden von bis zu 89%. Mit der Testanlage soll die Technologie langfristig erprobt und für den Einsatz in großtechnischen Anwendungen vorbereitet werden. Der Industriepark Lausitz sieht die Ansiedlung als weiteres Signal für die Entwicklung der Region zu einem Standort für Zukunftstechnologien. Jedes Jahr wenden sich tausende Menschen mit einem Verdacht auf Behandlungsfehler an den medizinischen Dienst. Heute legen die Gutachter neue Zahlen auf den Tisch. Schon seit Jahren zeigen die Statistiken, Behandlungsfehler sind keine Einzelfälle, Claudia Wächter berichtet.
12: Der Arzt übersieht einen Knochenbruch oder Laborwerte werden vertauscht. Darf eigentlich nicht passieren, aber auch bei ihrer letzten Erhebung zählten die Gutachter rund 3700 Behandlungsfehler und oft mit krassen Folgeschäden für die Patienten. Viele starben sogar.
10: Tennisstar Alexander Zverev sucht kurz vor dem Start der US Open weiter nach seiner Form. Jetzt hat er beim Masters-Turnier in Cincinnati das Viertelfinale verpasst.
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14: Guten Morgen, es wird immer schöner werden im Laufe des Tages. Dann gibt's herrlich viel Wolkenlücken und viel Sonnenschein und bis zu 26 Grad gehen die Temperaturen rauf. Heute früh ist das Wetter noch so ein kleines bisschen wechselhaft. Morgen der Tag erstmal freundlich mit viel Sonnenschein. Gegen Nachmittag können dann auch mal einzelne Schauer aufziehen und die Temperaturen sind morgen auch ziemlich angenehm. Allerdings kann der Wind auch noch ein Stückchen auffrischen. Und auf den Straßen, da ist uns ein Unfall gemeldet worden und zwar zwischen Lugnitz und Lehndorf. Hier ist die Straße voll gesperrt. Und falls Sie noch irgendwas anderes entdeckt haben, sagen Sie gerne Bescheid. 03x800 und die 4 ist die Nummer.
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16: Was meinen Sie denn damit?
17: Ja, den Donnerstag. Wir wünschen Ihnen guten Start in den 20. August. Jetzt ist es kurz vor neun. Guten Morgen allerseits.
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1: Ja, und da gehen an der Stelle jetzt mal Grüße nach Soland, besonders an Markus Steinbrich und sein Team vom Schallaballa Kids Open Air. Morgen ist es wieder soweit, 18 bis 22 Uhr an der Sternwarte Soland. Für die Kinder wird die Musik auch entsprechend getimed. 18 bis 20 Uhr gibt's Beats für die Kleineren und 20 Uhr bis 22 Uhr dann Musik für die Größeren bis 16. Der Eintritt kostet 3 Euro. Wichtig, es muss mindestens eine volljährige Begleitperson mit dabei sein.
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0: Es ist 8:58.
1: So. Das heißt, jetzt läuten wir langsam so die dritte Stunde ein. Hm? So.
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0: Na, für uns ist schon die vierte. Also wir läuten jetzt die fünfte ein.
4: Also hä?
0: Die fünfte Stunde. Nee, an der Schule, ja.
5: Gut, dass wir nicht mit Mathe an die Schulen gehen.
0: Na, hallo, wir haben 5 angesehen. 6, 7, 8, 9. Wenn es 9 ist, läuten wir jetzt die fünfte Stunde ein. Aber für die Kinder ist natürlich noch nicht die fünfte Stunde.
4: Ja. Aber dir ist auch schon mal aufgefallen, dass es ja eine Zeitstunde ist, so an den Schulen, ne? Also 45 Minuten.
0: Stimmt.
4: Müsste man jetzt genau.
0: Hast du auch wieder recht.
4: Aber es geht auch gar nicht um uns.
0: Mensch, ein Durcheinander.
4: Genau.
0: Wir kommen zu euch. Genau, wir kommen in die Schule, beziehungsweise die Kinder sind ja jetzt in der Schule, deswegen vielleicht hören uns ja ein paar Mamas und Papas zu. Mhm. Dann sagt das bitte gerne weiter. Wir kommen gerne an die Schule, in die Schulklassen und bringen 500 Euro für die Klassenkasse mit. Das machen wir natürlich jetzt nicht nur einfach so aus Quatsch, sondern wir wollen natürlich auch was vermitteln. Das ist nicht nur Spaß. Ja, ne? Es ist eine Lehrveranstaltung. Und da gibt es zwei Möglichkeiten. Entweder ihr entscheidet euch für Sport oder die Kinder entscheiden sich für Sport. Dann machen wir eine Sportstunde mit meiner Wenigkeit.
4: Mhm.
0: Oder ihr entscheidet euch für unser Lehrerkind, Christine.
4: Ja, und wir machen diesmal das Thema Medienkompetenz zusammen, weil das ist ja ganz wichtig. Was sind die Vorteile vom Internet? Wo sind aber auch die Gefahren? Das ist ja wichtig, dass die Kinder das wissen. Und wir haben mal nachgefragt bei Kultusminister Konrad Clemens. Ist das eigentlich bei uns in Sachsen so Medienkompetenz? Ist das Teil des Lehrplans?
6: Wir haben schon Medienkompetenz als Punkt in unseren Lehrplänen. Wir wollen das aber noch verstärken. Also es wird in diesem Schuljahr einen neuen Medienpass geben, wo wir also richtig in einem Modul Medienkompetenz vermitteln wollen, einen Orientierungsrahmen geben wollen. Und wir wollen die Handys etwas von den Schulen verbannen und haben deswegen ein Handyverbot bis zur 8. Klasse ganz neu ab diesem Schuljahr in Sachsen.
0: Okay, das heißt, Christine kommt handyfrei zu euch in die Klasse.
4: Aber ich komme ja auch nicht alleine, sondern ich habe mir einen Experten gesucht, damit ich nicht eigentlich irgendwas rumstammle. Und zwar kommt der Florian mit von den Offline-Helden. Das ist eine ganz tolle Initiative. Die sind auch wirklich bundesweit unterwegs. Und wir knöpfen uns eben das Thema Medienkompetenz mal vor. Das gilt für alle Klassen, also egal ob 1. Klasse, 7. Klasse oder 12. Klasse, ihr könnt euch alle anmelden. Du nimmst so auch alle, oder?
0: Alle. Also Sportunterricht von 1 bis 12.
4: Sportgymnasium 12. Klasse, bitte.
0: Hatte ich schon ein paar Mal. Ich habe aber auch schon gegen 1. Klassen verloren.
4: Okay.
0: Ja, ich verliere eigentlich immer im Sport. Also meldet euch an, wir kommen gerne zu euch in die Schule, an die Klasse und bringen, ich sag's nochmal, 500 Euro für die Klassenkasse mit. Und jede Menge Spaß.
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0: So, es ist 10 Minuten nach 9. Schönen guten Morgen nochmal. Donnerstagmorgen und in der Leitung unser Chefmeteorologe Michael Klein.
1: Morgen.
0: Jetzt haben wir was ausgelöst hier mit der Ankündigung, dass ich morgen vor den Traualtar trete.
1: Jetzt große Trauer wahrscheinlich.
0: Dass ich morgen heiraten werde, morgen Vormittag, und deswegen nicht da sein kann morgen.
1: Ja,
0: jetzt schreiben doch relativ viele Menschen. Ich will mich doch nicht so ernst nehmen. Wir wollen uns doch nicht so ernst nehmen. Es geht ja nicht um uns. Deswegen wollte ich eigentlich gar nicht drüber reden. Aber vorhin haben wir doch drüber geredet. Und jetzt, schwupps, siehst du.
1: Ah, ist das jetzt wie bei Ronaldo, dass jetzt alle zu dieser Kirche gehen, weil sie denken, dass du da heiraten wirst?
0: Nein, da kommt keiner. Und wir machen es im Übrigen so wie Ronaldo. Also wirklich im ganz, ganz, ganz, ganz kleinen Kreis. Ja. Nur der Michael Klein kommt eben auch dazu. Und meine Ex-Frau, die Christine.
1: Ja. Das ist ein Konglomerat von Menschen.
0: Das ist ja, mein Ex. Stimmt, du bist ja mein Ex-Trauzeuge. Mein Ex-Trauzeuge und meine Ex-Frau. Ja, aber wir sind ja nun mal befreundet. Und es ist doch toll, dass das nun auch so geblieben ist mit der Ex-Frau. Dass wir so toll miteinander arbeiten und wirklich, wirklich beste Freunde sind. Das ist doch super. Das ist klar.
1: Das ist schön. Ja? Also, es könnte eine Komödie mit Christoph Maria Herbst werden.
0: Ja,
1: aber ansonsten ist es schon schön.
0: Wie gesagt, morgen am Ostseestrand. Barfuß im Sand. Hoffentlich bleibt das Wetter einigermaßen stabil. Müssen wir mal gucken an der Ostsee. Bei uns ist es doch nochmal sommerlich jetzt.
1: Ja, tatsächlich. Jetzt kommt nochmal Sommerwetter. Es ist jetzt nicht so, dass es jetzt über Wochen hinweg wieder trocken und sonnig und warm wäre. Aber auch nach dem kleinen Knick, der jetzt für das Wochenende kommt, ist da für nächste Woche wieder Wärme drin. Und aktuelle Wettermodelle rechnen sogar im September nochmal mit einem richtigen Schwung von Wärme bzw. Hitze. Das könnten sogar über 30 Grad werden. Also der Sommer ist wirklich noch nicht vorbei. Das spüren wir auch heute mit Temperaturen, die so über 25, 26 Grad erreichen. Es wird heute im Laufe dieses Tages immer freundlicher, immer netter werden. Die Sonne setzt sich immer besser durch und bleibt dann auch am Nachmittag alles trocken. Und morgen gibt es auch wieder einen schönen Tag, der allerdings, und da ist der Ablauf genau umgekehrt, nachmittags wieder bewölkter wird und dann sind zum Abend hin auch wieder Schauer und Gewitter möglich.
0: Okay, und das Wochenende dann leicht durchwachsen?
1: Ja, so ein bisschen durchwachsen, vor allem der Samstag. Das ist so ein Hin und Her aus Sonne und Wolken und da sind auch immer mal Schauer noch mit drin. Wahrscheinlich wird es auch ein bisschen kühler werden, so ja 20, 22, 23 Grad ungefähr. Und am Sonntag dann wieder das sonnige Wetter. Zwar nicht wärmer unbedingt, aber deutlich freundlicher, ein bisschen windig. Und wie gesagt, im Laufe der neuen Woche wird es dann wieder sommerlich warm.
0: Okay, Micha, dann sehen wir uns barfuß am Strand. Du bist ja morgen nochmal hier.
1: Genau.
0: Ja. Und dann, jetzt noch eins.
1: Käffchen auf den Junggesellen.
0: Ja, Käffchen.

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13: Mit Luise Lippert, schönen guten Morgen. In Schwarzheide hat Sunfire mit dem Bau einer Testanlage für grünen Wasserstoff begonnen. Dort soll eine neue, besonders effiziente Elektrolyse-Technologie unter Industriebedingungen erprobt werden. Das Projekt stärkt zugleich die Lausitz als Standort für Zukunftstechnologien. Der Herrnhuter Sternenglanz kommt Ende Oktober zurück in den Findlingspark Nochten. Vom 29. Oktober bis zum 1. November werden dort hunderte Sterne zwischen rund 7000 Findlingen leuchten. Die Spree führt immer weniger Wasser. In Brandenburg gilt deshalb seit gestern die zweite Phase des Niedrigwasserbewirtschaftungskonzepts. Am Pegel Leibsch wurden zuletzt nur 1,4 Kubikmeter pro Sekunde gemessen. Und in Deutschland schlafen in der Woche viele Menschen zu wenig. Laut einer Studie des Robert-Koch-Instituts geben knapp 40% an, nachts auf weniger als die empfohlenen 7 Stunden zu kommen.
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13: Guten Morgen. Es wird immer schöner werden im Laufe des Tages. Dann gibt's herrlich viel Wolkenlücken und viel Sonnenschein und bis zu 26 Grad gehen die Temperaturen rauf. Heute früh ist das Wetter noch so ein kleines bisschen wechselhaft. Morgen der Tag erstmal freundlich mit viel Sonnenschein. Gegen Nachmittag können dann auch mal einzelne Schauer aufziehen und die Temperaturen sind morgen auch ziemlich angenehm. Allerdings kann der Wind auch noch ein Stückchen auffrischen. Und auf den Straßen, da ist uns ein Unfall gemeldet worden und zwar zwischen Lucknitz und Lehndorf. Hier ist die Straße voll gesperrt. Und falls Sie noch irgendwas anderes entdeckt haben, sagen Sie gerne Bescheid. 03x800 und die 4 ist die Nummer.
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1: Heute wird auf dem Faktorenhof Eibau der Tag der Oberlausitz gefeiert. Die Gruppe Mundort von Kupper lädt sie zu einer musikalisch-humorvollen Reise durch die Oberlausitzer Mundart ein. Dabei geht es um Musik, Geschichten und jede Menge regionalen Humor. Besucher können die Oberlausitz also auf unterhaltsame Weise kennenlernen und erleben. Der Eintritt zur Veranstaltung ist frei. Los geht es heute um 18.30 Uhr auf dem Faktorenhof Eibau. Wer Lust auf Oberlausitzer Mundart und einen Abend mit regionalem Charme hat, ist hier genau richtig.

0: 80 Millionen.
1: Maxe Giesinger. Und Max Giesinger ist in Sachsen und zwar morgen Abend in einer der schönsten Veranstaltungslocations Europas. Muss man einfach mal so sagen. Das ist die Landskron Braumanufaktur in Görlitz. Dort Max Giesinger morgen Abend 20 Uhr mit einem Open-Air-Konzert. Wir haben übrigens heute Nachmittag Tickets dafür, Freitickets. Ja, also unbedingt mal einschalten beim Roman Knoblauch und dann gibt's Freitickets für Max Giesinger morgen bei der Landskron Braumanufaktur in Görlitz. Jetzt aber erstmal noch einen schönen Freitag. Hier geht's weiter. Schönen Donnerstag wollte ich sagen. Hier geht's weiter mit Linkin Park. Es ist kurz nach 9:30. Kommen Sie gut in den Tag.

0: natürlich für Sie die ewig junge Christine.
1: Und natürlich der, also noch viel jüngere André.
2: Das musstest du jetzt nicht sagen.
1: Nein.
2: Das habe ich jetzt nicht erwartet.
1: Wissen Sie, wie der gerade gestikuliert hat hier hinter den Kulissen?
2: Harry und Meghan kehren zurück nach Hause. In den Schoß ihrer Familie.
1: Wo waren die denn?
2: Die waren doch weg. Die sind doch vor 6 Jahren irgendwie ausgewandert.
1: Wohin denn?
2: Nach Kalifornien.
1: Ach so,
2: ja,
1: nach Kalifornien.
2: Verstoßen und Skandale und schlimme Interviews und Vorwürfe. Und
1: jetzt haben sich alle wieder lieb?
2: Das zumindest ist zu hoffen. Oh mein Gott.
1: Und warum? Ist irgendwas mit Oma oder keine Ahnung? Naja, meistens man sich ja wieder zusammen, wenn Oma ist.
3: Und Oma sieht halt von unten an, ja.
2: So, wisst ihr, was jetzt kommt? Jetzt kommt ein Typ, dessen zweiter Vorname ist Euphorie. Ja, jetzt hier nach Euphoria von Loreen, unser Chefmeteorologe Michael Euphorie Klein. Guten Morgen.
4: Morgen.

0: Ja. Wir haben es einfach nicht drauf. Deswegen sind wir zu nichts gekommen, Michael.
1: Ja. Nee, wir sind es einfach. Also, weil manchmal habe ich so Ansätze, da könnte ich auch Kunstpfeifer werden.
0: Ja, ja, ja.
1: Fehlt mir ja die Beständigkeit.
0: Aber das sind eben die wenigen lichten Momente bei dir. Ich kenne das. So, Herr Klein, unser Chefmeteorologe ist in der Leitung. Der heißt ja Michael Klein und manchmal spielen wir hier das kleine Quiz. Mhm, ja, das darüber entscheidet, wer im Anschluss an den Wetterbericht, der gleich kommt.
1: Du bist auch so ein richtig guter Trainer, ne?
0: Erstmal Käffchen hier, ausgibt,
1: das sind die, ja. Das sind die wenigen hellen Momente. Erstmal hier so wirklich die Motivationsrede, bevor die Frage kommt.
0: Ich dachte, du hast es nicht gehört.
1: Ich krieg nicht mehr allzu viel mit, aber das habe ich noch mitbekommen.
0: Kannst du mal gucken, bitte ganz kurz Ostsee? Wir sind ja Wochenende an der Ostsee, da mich ja klein, meine Wenigkeit. Wir treffen uns ja dort mal, ja, außer der Reihe. Ist einigermaßen okay, oder?
1: Ja, es ist ganz freundlich. Es ist im Moment noch ein bisschen sehr wechselhaft. Also immer Schauer zwischendurch, aber dann wieder Sonne. Temperaturen so um 20 Grad.
0: Ach, das ist doch für die Ostsee gut. Mach dich vorher noch mal hübsch. Gehst du mal zum Friseur vorher, bevor wir uns treffen?
1: Ja, das werde ich eigenhändig bei mir, ist das ja zu erledigen.
0: Michael Klein, muss ich Ihnen sagen, wirft ja immer eine Münze beim Friseur. Ja. Zopf oder Kahl, heißt es dann. Zopf oder Kahl?
1: Der Zopf hat meistens keine lange Chance.
0: Ach, die Ostsee. Du, apropos, es wird ja viel gereist, jetzt auch am Wochenende wieder. Die Yvonne hat uns geschrieben, frag doch den Micha bitte mal, also wir machen Mädelswochenende in Karpatsch. Wo ist denn Karpatsch?
1: Tut mir auch leid, ja. Das ist hinten das Syndrom. Das zieht dann so im Gelenk. Das Karpatsch-Syndrom.
0: Karpatsch. Ist eigentlich das Karpatschio erfunden worden?
1: Das könnte durchaus
0: wahrscheinlich
1: sein.
0: Wahrscheinlich, ne? Karpatsch, denke ich mal auch.
1: Oder auch der Carport.
0: Oder auch das, ja.
1: Oder das Kaputt.
0: Ja, hier ist ein Käppchen, okay?
1: Karterne.
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15: Mit Luise Lippert, schönen guten Morgen. Das neue Wasserwerk in Kamenz-Jesau hat den Betrieb aufgenommen. Von den geplanten 12 Millionen Euro wurden nur rund 10,4 Millionen Euro verbaut. Bis zu 6000 Kubikmeter Wasser täglich kann die neue Anlage jetzt ins regionale Netz einspeisen. Der Herrnhuter Sternenglanz kommt Ende Oktober zurück in den Findlingspark Nochten. Vom 29. Oktober bis zum 1. November werden dort hunderte beleuchtete Sterne zwischen rund 7000 Findlingen zu sehen sein. Matthias Zilch berichtet.
16: Dazu gibt's Live-Musik, Stelzenläufer, ein Karussell und weitere Angebote. Der Ticketverkauf startet an diesem Sonnabend. Pro Abend sind 4000 Besucher zugelassen, eine Abendkasse gibt es nicht. Erwachsene zahlen 16 Euro, Kinder bis 16 Jahren 7 Euro. Tickets sind online, im Findlingspark und in der Herrnhuter Sterne-Manufaktur erhältlich.
15: In Schwarzheide hat der Bau einer neuen Testanlage für grünen Wasserstoff begonnen. Das Dresdner Unternehmen Sunfire will dort seine neueste Generation von Hochtemperatur-Elektrolyse-Technologie unter realen Industriebedingungen erproben. Beim offiziellen Spatenstich im Industriepark Lausitz waren gestern Vertreter aus Politik und Wirtschaft dabei. Die sogenannte SOEC-Technologie nutzt Abwärme aus Industrieprozessen und kann dadurch besonders effizient Wasserstoff erzeugen. Sunfire spricht von Wirkungsgraden von bis zu 89%. Mit der Testanlage soll die Technologie langfristig erprobt und für den Einsatz in großtechnischen Anwendungen vorbereitet werden. Der Industriepark Lausitz sieht die Ansiedlung als weiteres Signal für die Entwicklung der Region zu einem Standort für Zukunftstechnologien. Jedes Jahr wenden sich tausende Menschen mit einem Verdacht auf Behandlungsfehler an den medizinischen Dienst. Heute legen die Gutachter neue Zahlen auf den Tisch. Schon seit Jahren zeigen die Statistiken, Behandlungsfehler sind keine Einzelfälle, Claudia Wächter berichtet.
17: Der Arzt übersieht einen Knochenbruch oder Laborwerte werden vertauscht. Darf eigentlich nicht passieren, aber auch bei ihrer letzten Erhebung zählten die Gutachter rund 3700 Behandlungsfehler und oft mit krassen Folgeschäden für die Patienten. Viele starben sogar.
15: Tennisstar Alexander Zverev sucht kurz vor dem Start der US Open weiter nach seiner Form. Jetzt hat er beim Masters-Turnier in Cincinnati das Viertelfinale verpasst.
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18: Einen schönen guten Morgen. Ja, ein paar Wolken sind noch unterwegs bei uns in der Lausitz, aber es wird Stück für Stück schöner und sonniger. Die Temperaturen gehen auf bis zu 26 Grad rauf. Morgen auch erstmal freundlich und trocken. Gegen Nachmittag können dann ein paar mehr Wolken aufziehen, die vielleicht auch mal einen Tropfen mitbringen. Die Temperaturen bleiben aber sehr angenehm. Auch morgen zum Freitag gibt es so um die 26 Grad. Der Wind kann allerdings ein bisschen auffrischen. Und auf den Straßen, da haben wir momentan einen Unfall zwischen Lugnitz und Lehndorf, immer noch Vollsperrung. Und ansonsten ist uns nichts weiter gemeldet worden. Aber Sie können das gerne tun. 03x800 und die 4 ist die Nummer, unter der Sie mich erreichen.
19: Dankeschön, Miri.
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19: Und die Mundwinkel gehen langsam aber sicher nach oben. Wissen Sie warum? Das Wetter wird heute besser und besser. Verabschieden Sie sich von den grauen Wolken. Es kommt dann mehr und mehr Sonne durch. Genießen wir's. Die passende Musik, die gibt's bei uns mit Michael Patrick Kelly, mit The Calling und mit Kamrat. Der führt Sie an. Die nächste Hit-halbe Stunde jetzt.
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12: Ja, ein paar Wolken sind noch unterwegs bei uns in der Lausitz, aber es wird Stück für Stück schöner und sonniger. Die Temperaturen gehen auf bis zu 26 Grad rauf. Morgen auch erstmal freundlich und trocken. Gegen Nachmittag können dann ein paar mehr Wolken aufziehen, die vielleicht auch mal einen Tropfen mitbringen. Die Temperaturen bleiben aber sehr angenehm. Auch morgen zum Freitag gibt es so um die 26 Grad. Der Wind kann allerdings ein bisschen auffrischen und auf den Straßen. Da haben wir Stau auf der A4 in Richtung Chemnitz zwischen Dreieckgnossen und Berbersdorf. Zeitverlust hier eine Stunde. Autobahn ist immer noch gesperrt. Und ein Blitzer ist uns auch gerade gemeldet worden von der Doro zwischen Bernstadt und Großhennersdorf in Rennersdorf.
13: Dankeschön, Miri.
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13: Mit Daniel Pavlonos und Miriam gerade gehört. Es wird besser und besser das Wetter. Deswegen gibt's sommerliche Musik bei uns. Jetzt mit Luis Fonsi und Daddy Yankee Despacito. Ei?
16: Ei.
13: Gut.

0: Teddy Swims und Mr. Know-It-All. Und an diesem Wochenende heißt es bei ihrem Lieblingsradio...
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14: Mit Luise Lippert, schönen guten Tag. Die Abflüsse in der Spree sind weiter gesunken. Das Landesamt für Umwelt in Brandenburg hat gestern deshalb die zweite Phase des Niedrigwasserbewirtschaftungskonzepts ausgerufen. Am Pegel Leib schlossen zuletzt nur noch 1,4 Kubikmeter Wasser pro Sekunde. Um die Lage zu stabilisieren, sollen unter anderem Ausleitungen aus der Spree reduziert und einzelne Schleusen im Unterspreewald geschlossen werden. Außerdem werden die Wasserstände in mehreren Stauabschnitten schrittweise abgesenkt. Ziel ist es, den Abfluss wieder auf mindestens 2 bis 2,5 Kubikmeter pro Sekunde zu erhöhen. Schneller und günstiger als geplant. Das neue Wasserwerk in Carmens-Jesau hat gestern den Betrieb aufgenommen. Der Vorstand der EWAG Carmens, Thorsten Pfuhl.
10: Wir stehen hier in dem Wasserwerk Kamenz-Jesau, das 1974 errichtet wurde. Wir haben es aber im Laufe der Jahre ertüchtigt und modernisiert. Das Besondere heute ist, dass wir eine neue Verbindungsleitung von diesem Wasserwerk zum Hochbehälter Skaska, von dem aus überall das Trinkwasser im Lausitzer Kohlerevier verteilt werden kann, errichtet. Und diese Leitung nehmen wir heute in Betrieb.
14: Rund 10,4 Millionen Euro hat das Wasserwerk gekostet. Geplant waren etwa 12 Millionen Euro. Bis zu 6000 Kubikmeter Wasser kann die neue Anlage künftig täglich ins regionale Netz einspeisen. Der Herrnhuter Sternenglanz kommt Ende Oktober zurück in den Findlingspark Nochten. Vom 29. Oktober bis zum 1. November werden dort hunderte Sterne zwischen rund 7000 Findling leuchten. Der Vorverkauf startet an diesem Samstag, eine Abendkasse gibt es nicht. Der heiße Sommer hat deutschlandweit bereits rund 14.000 Menschen das Leben gekostet. Das schätzt das Robert-Koch-Institut. Besonders betroffen sind ältere Menschen mit Vorerkrankungen. Viele Todesfälle gehen auch auf die extreme Hitzewelle Ende Juni zurück, als Temperaturen regional über 40 Grad erreicht haben. Deutschland hat im ersten Halbjahr wieder mehr Waren ins Ausland verkauft. Einzelheiten von Justin Hamm.
15: Die Exporte sind im Vergleich zum Vorjahreszeitraum um fast 4% gestiegen. Wichtigster Handelspartner bleibt China, knapp vor den USA. Und darum tut sich was in die negative Richtung. Die Exporte in die USA sind um 6% eingebrochen, vor allem bei Autos, wohl wegen der US-Strafzölle. Gleichzeitig importiert Deutschland auch immer mehr aus China.
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17: Einen wunderschönen Start in den heutigen Donnerstag. Die Temperaturen, die gehen auf 26 Grad rauf. Immer mehr Sonnenschein und immer mehr Wolkenlücken. Morgen der Tag, der startet auch erstmal sehr freundlich. Gegen Nachmittag können aber ein paar mehr Wolken aufziehen. Und dann kann es auch vereinzelt Schauer geben bei bis zu 26 Grad. Der Wind kann auch noch ein bisschen auffrischen. Aber alles in allem bleibt es dann sehr angenehm. Und auf den Straßen haben wir einen Stau auf der A4 Dresden Richtung Chemnitz. Zwischen Dreiecknossen und Berbersdorf ist die Autobahn immer noch gesperrt. Hier dauert es eine Stunde länger. Und geblitzt wird zwischen Bernstadt und Großhennersdorf in Rennersdorf. Ansonsten läuft alles störungsfrei. Gute Fahrt.
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19: So, wir machen einfach ganz viel Musik. Ich melde mich nur, wenn irgendwas Wichtiges ist. Jetzt gibt es erstmal Sommer von Blue Lagoon und es gibt den Mann, der auch im Flickflack rückwärts von dem Piano springen kann. Warum? Weil er es eben drauf hat. Hier ist Benson Boone und Beautiful.
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19: Einen wunderschönen Start in den heutigen Donnerstag. Die Temperaturen, die gehen auf 26 Grad rauf. Immer mehr Sonnenschein und immer mehr Wolkenlücken. Morgen der Tag, der startet auch erstmal sehr freundlich. Gegen Nachmittag können aber ein paar mehr Wolken aufziehen. Und dann kann es auch vereinzelt Schauer geben bei bis zu 26 Grad. Der Wind kann auch noch ein bisschen auffrischen. Aber alles in allem bleibt es dann sehr angenehm. Und auf den Straßen haben wir einen Stau auf der A4 Dresden Richtung Chemnitz. Zwischen Dreieckgenossen und Berbersdorf ist die Autobahn immer noch gesperrt. Hier dauert es eine Stunde länger und geblitzt wird zwischen Bernstadt und Großhennersdorf in Rennersdorf. Ansonsten läuft alles störungsfrei. Gute Fahrt.
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22: Mit Daniel Pavel und mit Christina Perry-Joff. Hört's gleich nach Two Colors mit Love Food. Nicht mehr lange, dann ist Mittag.

0: ist Tina Perry. Jar of Hearts. Müssen wir ein bisschen langsam machen. Es wird ja wärmer und wärmer und richtig schön Sonne gibt es heute Nachmittag. Regen aber auch, und zwar Geldregen.
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0: So, wir haben ja auch ein bisschen einen Bildungsauftrag hier bei Ihrem Lieblingsradio, deswegen habe ich mir jemanden geholt, der sich mit Bildung gut auskennt. Christine von André und die Morgenmädels ist bei mir.
3: Ja, und bei uns gibt es ja jetzt wieder die André und die Morgenmädels Schulstunde. Und liebe Kinder, liebe Lehrer, liebe Eltern, ihr könnt euch anmelden für die Schulstunde. Ihr könnt euch überlegen, ob ihr eine Stunde Sport machen wollt mit unserem André. Oder ich habe mir diesmal das Thema Medienkompetenz rausgesucht. Also wie viel Internet, wie viel Social Media ist gut, wo sind die Gefahren vielleicht auch. Mache ich nicht alleine, kommt der Florian von den Offline-Helden mit. Und da machen wir so eine schöne Stunde. Also wie gesagt, egal ob Sport oder Medienkompetenz, wichtig ist, dass ihr euch anmeldet.
0: Ja, entscheidend ist beides für die Entwicklung eines Kindes und deswegen liegt die Entscheidung bei Ihnen. Aber ihr kommt ja nicht nur mit Wissen um die Ecke.
3: Nee, wir winken auch noch mit dem Geldschein.
0: Ist auch wichtig.
3: Und zwar, ja, 500 Euro für die Klassenkasse gibt es so oder so, also egal für welches Fach man sich jetzt entscheidet. Es geht auch wirklich, also anmelden kann sich die erste Klasse, die zweite Klasse bis zur Klasse 12, das ist völlig egal. Und wie gesagt, 500 Euro bringen wir mit.
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0: Summer und Home Wrecker. Frischer Wind für Ihren Weg Richtung Mittagspause. Es ist ja jetzt kurz nach 11:30. Ich könnte schon mal was essen.
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2: Na, Mahlzeit, Daniel. Ist hier noch Platz?
0: Na klar, Majoshi. Sag mal, was gibt's denn bei dir heute zum Mittag?
2: Ach, na ja, ich habe heute zartgebackene Entenbrust mit Cognac flambierten Möhrchen und Orangen-Portweinsauce sowie Kartoffelklößchen. Und du?
0: Schnitzel mit Pommes-Schranke.
2: Ist doch lecker.
0: Geht so.
2: Hast du mitbekommen? Und zwar, Forscher haben jetzt den schnellsten Stern der Milchstraße entdeckt.
0: Ja, ich weiß. Der saß im großen Wagen und gab Vollgas.
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11: Mit Luise Lippert, schönen guten Tag. Die Zahl der durch Zecken übertragenen Erkrankungen in Sachsen ist sprunghaft angestiegen. Das geht aus dem heute in Chemnitz vorgestellten Jahresbericht der Landesuntersuchungsanstalt für 2025 hervor.
12: Demnach wurde bei der Borreliose ein neuer Höchststand von etwa 2600 Fällen registriert. Das entspricht einem Anstieg von 62% im Vergleich zum Vorjahr. Besonders häufig sind Erwachsene ab 45 Jahren betroffen. Auch die FSME bleibt ein Risiko. Mit knapp 50 gemeldeten Fällen liegt Sachsen bundesweit auf dem 3. Platz. Gunnar Tichy, Nachrichtenredaktion.
11: Bei einer Polizeikontrolle gestern Abend in Zittau ist ein 34-jähriger Türke ohne gültige Aufenthaltspapiere aufgefallen. Er zeigte den Beamten nur das Foto einer bulgarischen Identitätskarte, die sich als nicht existent herausstellte. Gegen den Mann wird jetzt unter anderem wegen unerlaubten Aufenthalts- und Urkundenfälschung ermittelt. Wie es für ihn weitergeht, ist noch offen. In Schwarzheide hat der Bau einer neuen Testanlage für grünen Wasserstoff begonnen. Das Dresdner Unternehmen Sunfire will dort seine neueste Generation von Hochtemperatur-Elektrolyse-Technologie unter realen Industriebedingungen erproben. Die sogenannte SOEC-Technologie nutzt Abwärme aus Industrieprozessen und kann dadurch besonders effizient Wasserstoff erzeugen. Mit der Testanlage soll die Technologie langfristig erprobt und für den Einsatz in großtechnischen Anwendungen vorbereitet werden. Wegen der geringen Füllstände der Gasspeicher warnt die Verbraucherzentrale Bundesverband vor steigenden Preisen für Gaskunden. Aktuell sind die deutschen Speicher nur zu 50% gefüllt. Tine Klimach berichtet.
13: Vor einem Jahr lagen sie bei rund 67%. Für Privathaushalte kann das höhere Energiepreise im Winter bedeuten, so die Verbraucherzentrale. Gaskunden sollten jetzt prüfen, ob ihr Vertrag über den Winter hinaus eine Preisbindung vorsieht. Das schützt erstmal vor steigenden Preisen. Ansonsten Angebote vergleichen und den Anbieter wechseln.
11: Junge Frauen schneiden bei der Bildung oft besser ab als junge Männer. Das zeigt der Gender Education Gap. Beim Abitur liegen Frauen vorn. 55% der Absolventen 2024 waren weiblich. Beim Hauptschulabschluss, also nach der 9. Klasse, dreht sich das Bild dann um. Da waren 59% Männer.
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16: Einen wunderschönen Donnerstag. Ja, ich will mal so sagen, das Wetter hat auf jeden Fall Entwicklungspotenzial. Es gibt mehr und mehr Wolkenlücken und die Temperaturen bei uns in der Lausitz, die gehen auf 26 Grad rauf. Morgen starten wir auch erstmal sehr freundlich in den Tag. Am Nachmittag ziehen vielleicht ein paar Wolken durch und bringen auch ein paar Schauer mit. 26 Grad die Höhe. Der Wind kann allerdings ein bisschen auffrischen und auf den Straßen haben wir immer noch den dicken Stau auf der A4. Dresden in Richtung Chemnitz, wenn Sie da unterwegs sind, zwischen Dreiecknossen und Berbersdorf. Also hier sollten Sie einen großen Bogen drumherum machen und Blitzer haben wir auch zwischen Bernstadt und Großhennersdorf in Rennersdorf.
17: Dankeschön, Miri.
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17: Sehen Sie da hinten? Da? Da kommt sie, die Mittagspause. Und wir liefern dazu passende Musik. Zum Beispiel mit einem der erfolgreichsten Sommersongs der 90er. Außerdem gibt's Lucas Graham, Katy Perry zündet ein Firework. Und hier starten wir die nächste Hit-halbe Stunde mit Alex Warren.
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11: Es wird immer freundlicher in Richtung Nachmittag. Temperaturen zwischen 21 und 26 Grad. Dazu gibt es einen kräftigen Wind, der auch stürmisch werden kann. Morgen dann erstmal freundlich. Am Nachmittag ziehen dann Schauer auf bei 24 bis 26 Grad. Das Wochenende auch so ein bisschen wechselhaft. Am Samstag, da kann es zum Teil kräftig schauern oder gewittern. Sonntag dann meistens trocken und freundlich. Wenn Sie unterwegs sind auf der A4 und in Richtung Chemnitz wollen, ab Siebenlehn gibt es Stau bis Berbersdorf, 40 Minuten Zeitverlust und ein Blitzer zwischen Bernstadt und Groß-Hennersdorf, da stehen Sie in Rennersdorf. Staus und Blitzer melden Sie kostenlos an die 03x800 und die 4.
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14: Mit Daniel Pavel und für Ihre Planung gibt's gleich die besten Tipps nach Roxette und nach Koschin.

0: Milch, Toast und Honig in der Mittagspause mit Roxette. Das ist ihr Donnerstagmittag. So, und gleich mischen wir aktuelle Hits wie Jennifer Lopez und David Guetta mit schönen Klassikern wie Black Wonderful Life. Vorher gucken wir mal kurz auf den Terminkalender.
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2: Heute wird auf dem Faktorenhof Eibau der Tag der Oberlausitz gefeiert. Die Gruppe Mundort von Kupper lädt sie zu einer musikalisch-humorvollen Reise durch die Oberlausitzer Mundart ein. Dabei geht es um Musik, Geschichten und jede Menge regionalen Humor. Besucher können die Oberlausitz also auf unterhaltsame Weise kennenlernen und erleben. Der Eintritt zur Veranstaltung ist frei. Los geht es heute um 18.30 Uhr auf dem Faktorenhof Eibau. Wer Lust auf Oberlausitzer Mundart und einen Abend mit regionalem Charme hat, ist hier genau richtig.
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8: Mit Luise Lippert, schönen guten Tag. Die Zahl der durch Zecken übertragenen Erkrankungen in Sachsen ist sprunghaft angestiegen. Das geht aus dem heute in Chemnitz vorgestellten Jahresbericht der Landesuntersuchungsanstalt für 2025 hervor.
9: Demnach wurde bei der Borreliose ein neuer Höchststand von etwa 2600 Fällen registriert. Das entspricht einem Anstieg von 62% im Vergleich zum Vorjahr. Besonders häufig sind Erwachsene ab 45 Jahren betroffen. Auch die FSME bleibt ein Risiko. Mit knapp 50 gemeldeten Fällen liegt Sachsen bundesweit auf dem dritten Platz. Gunnar Tichy, Nachrichtenredaktion.
8: Bei einer Polizeikontrolle gestern Abend in Zittau ist ein 34-jähriger Türke ohne gültige Aufenthaltspapiere aufgefallen. Er zeigte den Beamten nur das Foto einer bulgarischen Identitätskarte, die sich als nicht existent herausstellte. Gegen den Mann wird jetzt unter anderem wegen unerlaubten Aufenthalts- und Urkundenfälschung ermittelt. Wie es für ihn weitergeht, ist noch offen. In Schwarzheide hat der Bau einer neuen Testanlage für grünen Wasserstoff begonnen. Das Dresdner Unternehmen Sunfire will dort seine neueste Generation von Hochtemperaturelektrolyse-Technologie unter realen Industriebedingungen erproben. Die sogenannte SOEC-Technologie nutzt Abwärme aus Industrieprozessen und kann dadurch besonders effizient Wasserstoff erzeugen. Mit der Testanlage soll die Technologie langfristig erprobt und für den Einsatz in großtechnischen Anwendungen vorbereitet werden. Wegen der geringen Füllstände der Gasspeicher warnt die Verbraucherzentrale Bundesverband vor steigenden Preisen für Gaskunden. Aktuell sind die deutschen Speicher nur zu 50% gefüllt. Tine Klimach berichtet.
10: Vor einem Jahr lagen sie bei rund 67%. Für Privathaushalte kann das höhere Energiepreise im Winter bedeuten, so die Verbraucherzentrale. Gaskunden sollten jetzt prüfen, ob ihr Vertrag über den Winter hinaus eine Preisbindung vorsieht. Das schützt erstmal vor steigenden Preisen. Ansonsten Angebote vergleichen und den Anbieter wechseln.
8: Junge Frauen schneiden bei der Bildung oft besser ab als junge Männer. Das zeigt der Gender Education Gap. Beim Abitur liegen Frauen vorn. 55% der Absolventen 2024 waren weiblich. Beim Hauptschulabschluss, also nach der 9. Klasse, dreht sich das Bild dann um. Da waren 59% Männer.
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12: Die Sonne setzt sich immer mehr durch. Bei uns in der Lausitz Temperaturen heute zwischen 21 und 26 Grad. Dazu wird der Wind immer frischer. Zum Teil sind kräftige und stürmische Böen möglich. Zum Abend dann wieder ruhiger. Die Nacht dann klar bei 19 bis 16 Grad. Morgen geht's freundlich los. Am Nachmittag dann einzelne Schauer bei 24 bis 26 Grad. Wir haben Blitzer auf der B98 in Werfsdorf, da stehen sie am Erbgericht, und auf der B178 wird in Richtung Zittau geblitzt, da stehen sie kurz vor der Abfahrt Oberkunnersdorf. Staus und Blitzer melden Sie an die 03x800 und die 4 übrigens kostenlos.
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14: Und eine der meistgestreamtesten Serien bei Netflix ist ja Stranger Things, so mystisch packend. Und einer der Schauspieler davon ist Joey Carey. Und der macht auch abseits vom Filmset auf sich aufmerksam als Musiker. Gleich seine erste Single, wirklich ein absoluter Ohrwurm. Er nennt sich Joe und in der Hithalben Stunde kommt er mit End of Beginning. Genauso wie Nelly Furtado und hier Purple Disco Machine und Kungs mit Substitution.

0: Lock, Lock und Adore. Schönen entspannten Donnerstagnachmittag. Wenn die Sarah Wagenknecht eines kann, dann ist es provozieren. Wie jetzt mit der Idee, in Thüringen einen Ministerpräsidenten ohne Parteibuch zu küren. Mein Kollege Sven Günther hat sich da mal provozieren lassen. Wie er die Idee der BSW-Chefin weiterspinnt, das hören Sie in wenigen Minuten. Außerdem mischen wir aktuelle Hits. Callum Scott mit Whitney Houstons I Wanna Dance With Somebody mit richtig kultigem Sound. Geht schön nach vorne, Icona Pop, I Love It. Das und mehr gibt's gleich.
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12: Es wird immer freundlicher bei uns in der Lausitz. Sonne setzt sich immer mehr durch bei 21 bis 26 Grad. Dazu gibt es einen kräftigen bis stürmischen Wind, der dann am Abend wieder nachlässt. Morgen geht's freundlich los, am Nachmittag dann einzelne Schauer bei 24 bis 26 Grad. Samstag wechselhaft mit einzelnen kräftigen Schauern und Gewittern bei Temperaturen um die 20 Grad. Keine größeren Probleme im Moment auf unseren Straßen in der Lausitz. Auch auf den Autobahnen läuft es ohne größere Probleme. Blitzer auf der B98 in Wehrsdorf, da in beiden Richtungen am Erbgericht. Und ein Blitzer auf der B178 Richtung Zittau, kurz vor der Abfahrt Oberkunnersdorf.
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0: Jetzt mit gleich zweimal Sommerstimmung. Lady Gaga, Alejandro und Icona Pop zu Anfang. I

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1: Meistens lösen die Gedanken von Sarah Wagenknecht bei mir Kopfschütteln aus. Aber manchmal gibt es einen Fakt, der mich zum Nicken bringt. Zum Beispiel die Idee eines parteiunabhängigen Ministerpräsidenten, die sie jetzt für Thüringen ins Spiel gebracht hat. Das wäre eine echte Revolution. Weniger Parlamentsstreit, mehr nüchterne Sachpolitik. Nicht gegen etwas sein, nur weil es von der falschen Partei kommt und nicht Dinge verurteilen, die man eigentlich richtig findet. Ich spinne den Wagenknechtschen Gedanken mal weiter. Warum vertraut Deutschland im Jahr 2026 immer noch auf die Schwarmintelligenz einiger hundert Abgeordneten im Bundestag? Warum führt man eine Wirtschaftsnation nicht wie ein Wirtschaftsunternehmen mit Geschäftsführung, Aufsichtsrat und Betriebsrat? Entscheidungen würden auf Grundlage von Fakten getroffen und nicht mit einem Auge auf die nächste Wahl. Sachliche Diskussionen statt polemischer Dauerstreit. Eine Sarah Wagenknecht bräuchte es dann nicht mehr. Aber wie heißt es so schön? Die Revolution frisst ihre Kinder. Oder in diesem Fall, die Revolution frisst die Parteien.

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16: Mit Luise Lippert, schönen guten Tag. Die Zahl der durch Zecken übertragenen Erkrankungen in Sachsen ist sprunghaft angestiegen. Das geht aus dem heute in Chemnitz vorgestellten Jahresbericht der Landesuntersuchungsanstalt für 2025 hervor.
17: Demnach wurde bei der Borreliose ein neuer Höchststand von etwa 2600 Fällen registriert. Das entspricht einem Anstieg von 62% im Vergleich zum Vorjahr. Besonders häufig sind Erwachsene ab 45 Jahren betroffen. Auch die FSME bleibt ein Risiko. Mit knapp 50 gemeldeten Fällen liegt Sachsen bundesweit auf dem dritten Platz. Gunnar Tichy, Nachrichtenredaktion.
16: Bei einer Polizeikontrolle gestern Abend in Zwittau ist ein 34-jähriger Türke ohne gültige Aufenthaltspapiere aufgefallen. Er zeigte den Beamten nur das Foto einer bulgarischen Identitätskarte, die sich als nicht existent herausstellte. Gegen den Mann wird jetzt unter anderem wegen unerlaubten Aufenthalts- und Urkundenfälschung ermittelt. Wie es für ihn weitergeht, ist noch offen. In Schwarzheide hat der Bau einer neuen Testanlage für grünen Wasserstoff begonnen. Das Dresdner Unternehmen Sunfire will dort seine neueste Generation von Hochtemperatur-Elektrolyse-Technologie unter realen Industriebedingungen erproben. Die sogenannte SOEC-Technologie nutzt Abwärme aus Industrieprozessen und kann dadurch besonders effizient Wasserstoff erzeugen. Mit der Testanlage soll die Technologie langfristig erprobt und für den Einsatz in großtechnischen Anwendungen vorbereitet werden. Wegen der geringen Füllstände der Gasspeicher warnt die Verbraucherzentrale Bundesverband vor steigenden Preisen für Gaskunden. Aktuell sind die deutschen Speicher nur zu 50% gefüllt. Tine Klimach berichtet.
18: Vor einem Jahr lagen sie bei rund 67%. Für Privathaushalte kann das höhere Energiepreise im Winter bedeuten, so die Verbraucherzentrale. Gaskunden sollten jetzt prüfen, ob ihr Vertrag über den Winter hinaus eine Preisbindung vorsieht. Das schützt erstmal vor steigenden Preisen. Ansonsten Angebote vergleichen und den Anbieter wechseln.
16: Junge Frauen schneiden bei der Bildung oft besser ab als junge Männer. Das zeigt der Gender Education Gap. Beim Abitur liegen Frauen vorn. 55% der Absolventen 2024 waren weiblich. Beim Hauptschulabschluss, also nach der 9. Klasse, dreht sich das Bild dann um. Da waren 59% Männer.
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20: Wolkig, meist trocken, mäßiger Südwestwind. In der Nacht Tiefstemperaturen zwischen 15 und 11 Grad. Morgen erst freundlich, später mehr Wolken, vereinzelt auch Regen bis 25 Grad. Übermorgen wechselnd bewölkt mit einzelnen Schauern, eventuell auch Gewittern bis 20 Grad. Der Blick auf die Straßen, auf der A4 Richtung Görlitz, Reifenteilehöhe Dresden-Neustadt. Geblitzt wird auf der B98 in Wersdorf, am Erbgericht beidseitig. Und auf der B178 Richtung Zittau, kurz vor der Abfahrt Oberkunnersdorf auf der Umgehungsstraße. Staus und Blitzer bitte melden 03 mal 800 und die 4, die Nummer ist kostenlos. Gute Fahrt!

Wir bekommen ja alle mit, dass viele im Straßenverkehr immer aggressiver werden. Psychologen sagen, das liegt daran, dass zu viele Verkehrsschilder am Straßenrand stehen und die sorgen dafür, dass man aggro wird. Mir geht das ja auch immer so, wenn ich in Görlitz bin, rund um den Demjaniplatz. Und haben Sie bei sich um die Ecke auch so eine Schilderwaldstraße, die Sie so richtig aggressiv macht? Dann schicken Sie gern eine Sprachnachricht oder ein Foto an Radio Lausitz 03591 299 299 und die 1.

0: Schön, dass wir Sie durch den Nachmittag begleiten dürfen. Schwarzheide setzt auf grüne Wasserstofftechnologie. Im Industriepark Lausitz soll künftig eine besonders effiziente Elektrolyse-Technologie unter realen Bedingungen erprobt werden. Spannende Geschichte erzählt Ihnen gleich unser Reporter Peter Aswenz um kurz nach halb.
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15: Wolkig, meist trocken, mäßiger Südwestwind, in der Nacht Tiefstemperaturen zwischen 15 und 11 Grad. Morgen erst freundlich, später mehr Wolken, vereinzelt auch Regen, bis 25 Grad. Übermorgen wechselnd bewölkt, mit einzelnen Schauern, eventuell auch Gewittern, bis 20 Grad. Auf den Straßen derzeit keine größeren Störungen. Geblitzt wird auf der B98 in Wersdorf, am Erbgericht beidseitig, und auf der B178 Richtung Zittau, kurz vor der Abfahrt Oberkunnersdorf auf der Umgehungsstraße. Staus und Blitzer bitte melden, die Telefonnummer ist kostenlos 03x800 und die 4. Wir wünschen eine gute Fahrt.
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0: So ist es. Gestört aber geil. Und eine

0: Lamann, coole Nummer. Mark Amber und Be Long Together.
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2: Das Dresdner Technologieunternehmen Sunfire will eine Testanlage für die Hochtemperaturelektrolyse zur Gewinnung von grünem Wasserstoff auf dem Gelände der BASF Schwarzheide bauen. Christian von Ulzhausen, technischer Geschäftsführer von Sunfire, schätzt die Vorteile des Standorts.
3: In der infrastrukturellen Anbindung, in dem gesamten Genehmigungsthema, solche Erfahrungen sind neben der reinen Technologievalidierung sehr, sehr wichtig, um zu zeigen, dass man das Ganze auch in einem industriellen Umfeld betreiben kann.
2: Die Vorteile dessen Verfahrens erklärt Christian von Ulzhausen so.
3: Das eine ist, diese Technologie kann mit Wasserdampf statt mit flüssigem Wasser arbeiten. Und dadurch, dass Wasserdampf schon im gasförmigen Zustand ist, muss man auf dem Weg zum Wasserstoff nur noch 84% der Energie investieren, die man normalerweise reintut. Der zweite Vorteil ist, dass diese Technologie auch CO2 reduzieren kann. Das heißt, dem CO2 einen Sauerstoff wegnimmt, sodass Kohlenmonoxid rauskommt. Und dann erhält man eine Mischung aus Kohlenmonoxid und Wasserstoff. Und das ist das Gas, was in sehr großem Stil heutzutage aus Erdgas gewonnen wird, um unsere ganzen Basischemikalien herzustellen.
2: Sunfire investiert einen 7-stelligen Betrag in Schwarzheide. Ein konkreter Starttermin für den Bau steht noch nicht fest. Aus Schwarzheide, Peter.
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1: 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In den Schoß ihrer Familie.
2: Wo waren die denn?
1: Die waren doch weg. Die sind doch vor 6 Jahren irgendwie ausgewandert.
2: Wohin denn?
1: Nach Kalifornien.
2: Ach so,
1: ja,
2: nach Kalifornien.
1: Verstoßen und Skandale und schlimme Interviews und Vorwürfe. Und
2: jetzt haben sich alle wieder lieb?
1: Das zumindest ist zu hoffen. Oh mein Gott.
2: Und warum? Ist irgendwas mit Oma oder keine Ahnung? Naja, meistens macht man sich ja wieder zusammen, wenn
3: Oma ist schon. Oma sieht halt von unten an, ja.
1: So, wisst ihr, was jetzt kommt? Jetzt kommt ein Typ, dessen zweiter Vorname ist Euphorie. Ja, jetzt hier nach Euphoria von Loreen, unser Chefmeteorologe Michael Euphorie Klein. Guten Morgen.
4: Morgen.
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0: Das ist doch Filmmusik aus Hangover, oder? Ja, ja. Flo Rida, Ride Round. Hier ist Ihr Lieblingsradio. Gleich gibt's mehr Musik, gleich nach unserer News.
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9: Mit Dorit Kriller. Guten Tag. In Kolkwitz wird heute richtfest für ein besonderes Bauprojekt gefeiert. Am Sportverein 1896 entsteht ein Mehrzweckgebäude, das größtenteils aus gebrauchten Betonplatten gebaut wird. Die Bauteile stammen aus einem teilweise zurückgebauten Wohnblock in Großräschen. Matthias Zilch berichtet.
10: Entwickelt wurde das Verfahren von Forschern der BTU Cottbus-Senftenberg. Statt alte Betonplatten zu zerkleinern, werden sie als tragende Bauteile wiederverwendet. Nach Berechnungen der Forschenden können dadurch bis zu 97% der CO2-Emissionen eingespart werden, die bei der Neuproduktion der Bauteile entstehen würden. Der zweigeschossige Anbau soll noch in diesem Jahr fertig werden. Das Projekt gilt als erste praktische Umsetzung dieses Verfahrens in Deutschland. Für den Innenausbau und die Ausstattung steht außerdem mehr als 521.000 Euro Fördermittel bereit.
9: Der Herrnhuter Sternenglanz kommt Ende Oktober zurück in den Findlingspark Nochten. Vom 29. Oktober bis zum 1. November werden dort hunderte leuchtende Sterne zwischen rund 7000 Findlingen zu sehen sein. Dazu gibt es Live-Musik, Stelzenläufe, ein Karussell und weitere Angebote. Der Ticketvorverkauf startet übermorgen. Pro Abend sind 4000 Besucher zugelassen. Eine Abendkasse gibt es nicht. Erwachsene zahlen 16 Euro, Kinder bis 16 Jahre 7 Euro. Die Tickets sind online, im Findlingspark und in der Herrnhuter Sterne-Manufaktur erhältlich. Immer mehr Kinder in Sachsen sind stark übergewichtig. Das zeigt eine aktuelle Auswertung der Barmer Krankenkasse. Bei den 13- und 14-Jährigen liegt der Anteil der Kinder mit Adipositas bei rund 6%. Bei den 2- bis 5-Jährigen sind etwa 2% betroffen. Gleichzeitig gibt es Fortschritte bei der Ernährungsbildung. Seit 2016 wurden in Sachsen mehr als 3000 Fachkräfte für die Initiative Ich kann kochen ausgebildet. Sie zeigen Kindern in Kitas und Schulen, wie gesunde Ernährung funktioniert. Die Sängerin Celine Dion bereitet sich nach 6 Jahren Pause auf ihr Bühnencomeback vor. Laut Medienberichten trainiert die Französin 3-mal wöchentlich Pilates und 2-mal Ballett. 2022 machte sie ihre Diagnose des Stiff-Person-Syndroms öffentlich. Konzerte mit Celine Dion sind vom 12. September bis 17. Oktober in Paris sowie im Mai nächsten Jahres geplant.
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12: Wolkig, meist trocken, mäßiger Südwestwind, in der Nacht Tiefstemperaturen zwischen 15 und 11 Grad. Morgen erst freundlich, später mehr Wolken, vereinzelt auch Regen, bis 25 Grad. Übermorgen wechselnd bewölkt mit einzelnen Schauern, eventuell auch Gewittern, bis 20 Grad. Auf den Straßen derzeit keine größeren Störungen. Geblitzt wird auf der B98 in Wersdorf am Erbgericht beidseitig und auf der B178 Richtung Zittau kurz vor der Abfahrt Oberkunnersdorf auf der Umgehungsstraße. Staus und Blitzer bitte melden, die Telefonnummer ist kostenlos 03x800 und die 4. Wir wünschen eine gute Fahrt.
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15: Das ist schon irre, was Wissenschaftler so beschäftigt. Es ist bewiesen, dass an Tagen, wo Superstars wie Taylor Swift neue Musik herausbringen, deutlich mehr Unfälle passieren, weil zu viele Autofahrer abgelenkt sind, weil sie auf dem Handy bei Spotify nach neuen Songs suchen. Das ist gefährlich. Vor allem, wenn sie ihre Lieblingsmusik, zum Beispiel von Taylor Swift, ganz entspannt von uns serviert bekommen, ohne dass sie das Smartphone in die Hand nehmen müssen. Jetzt The Fate of Ophelia.

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0: das wird. Hier ist Ihr Sommerradio. Mit Dua Lipa, gleich Love Again. You got me in love. Ah, klingt gut, ist gut. Das ist der Sound für unsere wunderbare Lausitz. Gleich gibt's mehr davon.
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9: Wolkig, meist trocken, mäßiger Südwestwind. In der Nacht Tiefstemperaturen zwischen 15 und 11 Grad. Morgen erst freundlich, später mehr Wolken, vereinzelt auch Regen bis 25 Grad. Übermorgen wechselnd bewölkt mit einzelnen Schauern, eventuell auch Gewittern bis 20 Grad. Auf den Straßen hier in der Lausitz der übliche Nachmittagsverkehr, keine größeren Störungen. Geblitzt wird auf der B178 Richtung Zittau, kurz vor der Abfahrt Oberkunnersdorf und am Ortsausgang Nieski Richtung Horka. Staus und Blitzer bitte melden, Telefonnummer ist kostenlos 03x800 und die 4 und die WhatsApp-Nummer finden Sie auf radiolausitz.de.
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0: Heute ist schon wieder Donnerstag und morgen Freitag und vielleicht wollen Sie ja heute schon was Tolles unternehmen, bevor es ins Wochenende geht. Und wenn Sie noch die entsprechenden Tipps brauchen, die haben wir gleich für Sie, gleich nach Dua Lipa.

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1: Heute wird auf dem Faktorenhof Eibau der Tag der Oberlausitz gefeiert. Die Gruppe Mundort von Kupper lädt sie zu einer musikalisch-humorvollen Reise durch die Oberlausitzer Mundart ein. Dabei geht es um Musik, Geschichten und jede Menge regionalen Humor. Besucher können die Oberlausitz also auf unterhaltsame Weise kennenlernen und erleben. Der Eintritt zur Veranstaltung ist frei. Los geht es heute um 18.30 Uhr auf dem Faktorenhof Eibau. Wer Lust auf Oberlausitzer Mundart und einen Abend mit regionalem Charme hat, ist hier genau richtig.
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0: Ich weiß ja nicht, wie es ihm geht, aber ich habe heute irgendwie, ist mir so nach Freitag. Heute habe ich irgendwie das Gefühl, es ist Freitag, morgen ist Wochenende. Liegt vielleicht auch daran, dass wir schönes Wetter haben und es auch so schön bleiben soll. Und Kultmusik gibt's von uns oben drauf. Gleich Roxette mit ihrer wunderbaren Ballade aus dem Jahre 1994. Crash Boom Bang.
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12: Mit Dorit Kreller. Guten Tag. In Görlitz ist in einem leerstehenden Haus ein Feuer ausgebrochen. Das hat die Polizei auf Anfrage bestätigt. Das Gebäude an der Emmerichstraße, Ecke Konsulstraße, geriet gestern am späten Nachmittag in Brand. Nach ersten Erkenntnissen geht die Polizei von fahrlässiger Brandstiftung aus. Kurz vor dem Feuer wurden zwei Obdachlose beobachtet, die das Haus verließen. Der Sachschaden wird auf rund 50.000 Euro geschätzt. Die Kriminalpolizei hat die Ermittlungen aufgenommen. Für die Rödertalbienen beginnt morgen die neue Pflichtspielsaison mit einem echten Kracher. In der ersten Runde des DHB-Pokals treffen die Handballerinnen des HC Rödertal auf den HC Leipzig. Leipzig geht als Aufsteiger in die erste Liga als Favorit ins Spiel. Der Pokal hat allerdings seine eigenen Gesetze. Anna Frankova von den Rödertalbienen.
13: Ich denke, dass unsere Stärke, was handballerisch angeht, kann auf jeden Fall sein, dass wir zwei verschiedene Abwehrvarianten haben. Einmal können wir 5-1 decken, einmal können wir 6-0 decken. Und dann auf jeden Fall wollen wir auf Tempo gehen und wir wollen auch geschlossen als Mannschaft spielen, dass wirklich alle sich einbringen und jeder der eigene Teil in das Spiel halt bringt.
12: In der vergangenen Saison waren die Duelle eher knapp. Tickets gibt es noch an der Abendkasse. Anwurf zum Sachsen-Derby in Großröhrsdorf ist morgen um 19.30 Uhr. Die Zahl der Beschäftigten mit ausländischer Staatsangehörigkeit ist in Sachsen deutlich gestiegen, laut dem Statistischen Landesamt besonders in Leipzig. Ende 2025 waren es im ganzen Freistaat über 150.000 Beschäftigte, gut 5% mehr als im Vorjahr. Häufig waren sie in den Gewerben Dienstleistungen, Verkehr, Gesundheit, Gastronomie und Bau tätig. Insgesamt ging die Arbeitnehmerzahl dagegen leicht zurück. 55% der Deutschen über 16 Jahren spielen Video- und Computerspiele. Das entspricht insgesamt rund 39 Millionen Menschen. Laut dem Digitalverband Bitkom spielen unter den 16- bis 29-Jährigen immerhin 89%. Von denen können sich 47% ein Leben ohne Computer oder Videospiele nicht mehr vorstellen. 40% sehen darin einen Weg, der Realität zu entfliehen. 61% der Befragten rechnen im Computerspielbereich mit einer KI-Revolution.
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15: Wolkig, meist trocken, mäßiger Südwestwind. In der Nacht Tiefsttemperaturen zwischen 15 und 11 Grad. Morgen erst freundlich, später mehr Wolken, vereinzelt auch Regen, bis 25 Grad. Übermorgen wechselnd bewölkt mit einzelnen Schauern, eventuell auch Gewittern, bis 20 Grad. Auf den Straßen hier in der Lausitz der übliche Nachmittagsverkehr, keine größeren Störungen. Geblitzt wird auf der B178 Richtung Zittau, kurz vor der Abfahrt Oberkunnersdorf und am Ortsausgang Nieski Richtung Horka. Staus und Blitzer bitte melden, Telefonnummer ist kostenlos 03x800 und die 4 und die WhatsApp-Nummer finden Sie auf radiolausitz.de.
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0: Wenn Sarah Wagenknecht eines kann, dann ist es provozieren, wie jetzt mit der Idee in Thüringen, einen Ministerpräsidenten ohne Parteibuch zu küren. Mein Kollege Sven Günther hat sich mal provozieren lassen, wie er die Idee der BSW-Chefin weiterspinnt. Das hören Sie hier bei uns in ein paar Minuten.
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1: Meistens lösen die Gedanken von Sarah Wagenknecht nicht bei mir Kopfschütteln aus. Aber manchmal gibt es einen Fakt, der mich zum Nicken bringt. Zum Beispiel die Idee eines parteiunabhängigen Ministerpräsidenten, die sie jetzt für Thüringen ins Spiel gebracht hat. Das wäre eine echte Revolution. Weniger Parlamentsstreit, mehr nüchterne Sachpolitik. Nicht gegen etwas sein, nur weil es von der falschen Partei kommt und nicht Dinge verurteilen, die man eigentlich richtig findet. Ich spinne den Wagenknechtschen Gedanken mal weiter. Warum vertraut Deutschland im Jahr 2026 immer noch auf die Schwarmintelligenz einiger hundert Abgeordneten im Bundestag? Warum führt man eine Wirtschaftsnation nicht wie ein Wirtschaftsunternehmen mit Geschäftsführung, Aufsichtsrat und Betriebsrat? Entscheidungen würden auf Grundlage von Fakten getroffen und nicht mit einem Auge auf die nächste Wahl. Sachliche Diskussionen statt polemischer Dauerstreit. Eine Sarah Wagenknecht bräuchte es dann nicht mehr. Aber wie heißt es so schön? Die Revolution frisst ihre Kinder. Oder in diesem Fall, die Revolution frisst die Parteien.

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0: Das ist Ihr Donnerstagnachmittag. Mit dem Akku-Hin von Shakira gleich. Das ist der Sommer in Ihrem Sommerradio Lausitz. Gleich gibt's mehr davon.
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12: Wolkig, meist trocken, mäßiger Südwestwind. In der Nacht Tiefstemperaturen zwischen 15 und 11 Grad. Morgen erst freundlich, später mehr Wolken, vereinzelt auch Regen bis 25 Grad. Übermorgen wechselnd bewölkt mit einzelnen Schauern, eventuell auch Gewittern bis 20 Grad. Auf den Straßen hier in der Lausitz der übliche Feierabendverkehr und geblitzt wird auf der B178 Richtung Zittau, kurz vor der Abfahrt Oberkunnersdorf und am Ortsausgang Niesky Richtung Horkar. Wenn Sie was ergänzen können, dann gern Bescheid geben telefonisch. Nummer ist kostenlos 03x800 und die 4. Kommen Sie gut ans Ziel.
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0: Jo, und jetzt mit Scampa und Adoni und Gimme, Gimme, Gimme. Und dann gibt's was ganz Tolles für Sie.

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1: Es gibt gerade irre viele Konzerte hier bei uns im Land. Sonntag kommt Helge Schneider nach Dresden. Samstag Michael Patrick Kelly nach Kamenz. Und morgen spielt Max Giesinger in der Görlitzer Landskronbrauerei Open Air.
2: Wir haben einfach Spaß auf der Bühne. Ich erzähle meine Geschichten. Ich glaube, das Schöne bei unseren Konzerten ist, dass die Leute sich, glaube ich, in meinen Geschichten wiederfinden können. Die gehen um Verliebtsein, Liebe loslassen. Das Thema des Ankommens, wie ich damit umgehe. Ich glaube, dass so die Storys im Vordergrund stehen und dass die Leute da mal ein bisschen abschalten können von dem ganzen verrückten Crazy Life.
1: Ja, da bekommt man doch richtig Lust, dabei zu sein, oder? 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

0: so ganz trocken so, wieso mussten da hin?
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0: Hast du uns vorsichtshalber mal ausgeladen?
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0: was für eine wunderbare Ballade von Beyoncé. Das ist ihr Nachmittag, ihr Start in den Feierabend gleich mit Kultmusik von Nana aus den 90ern und Lonely gleich nach unseren News.
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12: Mit Dorit Kreller. Guten Tag. In Cottbus ist in der Willy-Brandt-Straße in der Nacht eine Wohnung in einem mehrstöckigen Wohnhaus in Brand geraten. Die Feuerwehr konnte verhindern, dass die Flammen auf benachbarte Wohnungen übergriffen. Ein Bewohner erlitt eine Rauchgasvergiftung und kam ins Krankenhaus. Die betroffene Wohnung ist stark verrußt und vorerst nicht bewohnbar. Die Mieter wurden anderweitig untergebracht. Der Schaden wird auf rund 3.000 Euro geschätzt. Die Polizei ermittelt wegen des Verdachts der fahrlässigen Brandstiftung. Die Polizei sucht nach der 16-jährigen Malina Eileen T. aus Lauter. Seit genau einer Woche fehlt von ihr jede Spur. Malina Eileen T. ist 1,65 Meter groß, schlank und hat lange, glatte, blonde Haare sowie braune Augen. Die bisherigen Suchmaßnahmen und die Überprüfung möglicher Anlaufpunkte blieben bislang erfolglos. Hinweise zum Aufenthaltsort nimmt das Polizeirevier Hoyerswerda oder jede andere Polizeidienststelle entgegen. Kochen lernen vom Profikoch. In diesen Genuss sind heute Schulkinder der Bruno-Bürgel-Oberschule in Weißwasser gekommen. Zu Gast war TV-Koch Stefan Marquardt.
13: Ja, warum mache ich das eigentlich? Ich meine, irgendwann ging es mal los, als dass meine Kinder bei mir waren. Ich sagte, Papa, kannst du nicht mal bei uns an der Schule kochen? Und so ging es los. Dann kam die nächste Schule, es wurden immer mehr. Und ja, Sterneküche macht Schule. Wir sind seit 12 Jahren on Tour und haben jetzt wirklich über 260 Schulen besucht.
12: Unterstützt wird das Projekt von der Knappschaft. 55% der Deutschen über 16 Jahren spielen Video- und Computerspiele. Das entspricht insgesamt rund 39 Millionen Menschen. Laut dem Digitalverband Bitkom spielen unter den 16- bis 29-Jährigen immerhin 89%. Von denen können sich 47% ein Leben ohne Computer oder Videospiele nicht mehr vorstellen. 40% sehen darin einen Weg, der Realität zu entfliehen. 61% der Befragten rechnen im Computerspielbereich mit einer KI-Revolution. Hollywood verfilmt den Sabotageakt auf die Nord Stream Pipelines mit Starbesetzung. Seit wenigen Wochen laufen auch in Zagreb Dreharbeiten zur Verfilmung der Sprengung. Den Chef der Aktion spielt demnach Oscar-Preisträger Adrian Brody. Regie führt Doug Liman, der Regisseur von Die Bourne-Identität.
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15: Wolkig, meist trocken, mäßiger Südwestwind. In der Nacht Tiefstemperaturen zwischen 15 und 11 Grad. Morgen erst freundlich, später mehr Wolken, vereinzelt auch Regen bis 25 Grad. Übermorgen wechselnd bewölkt mit einzelnen Schauern, eventuell auch Gewittern bis 20 Grad. Auf den Straßen hier in der Lausitz der übliche Feierabendverkehr und geblitzt wird auf der B178 Richtung Zittau, kurz vor der Abfahrt Oberkunnersdorf und am Ortsausgang Nieski Richtung Horka. Wenn Sie was ergänzen können, dann gern Bescheid geben telefonisch, Nummer ist kostenlos 03x800 und die 4. Kommen Sie gut ans Ziel.
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0: Es ist wirklich das Wochenende der Konzerte. Karten für Max Giesinger haben wir bereits weiter an Sie geben dürfen. Und es gibt noch mehr Superstars hier bei uns in Sachsen, die sich auf das Wochenende, auf das Konzertwochenende freuen. Auch Kultmusik aus den 80ern ist dabei. Mehr dazu gleich. Jetzt Lady Gaga und Abracadabra.

0: Die Fans der 80er Jahre Electronic-Legende Camouflage, die freuen sich richtig doll aufs Wochenende, wenn sie in Görlitz in der Landskronbrauerei auftreten und auch diesen Hit hier anstimmen.
1: Love is a Shield ist eine wahnsinnig gute Co-Produktion von uns dreien quasi. Heiko hat die Musik geschrieben, Olli hat die Strophe geschrieben, ich habe den Chorus geschrieben. Und dass wir es dann geschafft haben, in so einer Leichtigkeit diese Nummer da zu präsentieren, das war schon nicht schlecht.
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0: Jojo.
1: Die Maria Mena und All This Time. Hier Sommerradio gleich mit Michael Patrick Kelly. Samstag, Carmens Hutbergbühne. Gibt noch Tickets. Spielen wir gleich in voller Länge. Ah, klingt gut, ist gut. Das ist der Sound für unsere wunderbare Lausitz. Gleich gibt's mehr davon.
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14: Wolkig, meist trocken, mäßiger Südwestwind. In der Nacht Tiefstemperaturen zwischen 15 und 11 Grad. Morgen erst freundlich, später mehr Wolken, vereinzelt auch Regen bis 25 Grad. Übermorgen wechselnd bewölkt mit einzelnen Schauern, eventuell auch Gewittern bis 20 Grad. Der Blick auf die Straßen, eine Autopanne auf der A15 Richtung Polen zwischen Cottbus Süd und Rogosen auf der linken Spur. Geblitzt wird auf der B178 Richtung Zittau, kurz vor der Abfahrt Oberkunnersdorf. Staus und Blitzer bitte melden, die Telefonnummer ist kostenlos 03 mal 800, und die 4 und die WhatsApp-Nummer finden Sie bei uns im Netz radiolausitz.de.
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1: Ja, da gibt's bei uns gleich den Sport. Vorher stimmen wir uns musikalisch ein. Hier ist ein kleines Perlenspiel und nie vergessen.

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1: Und hier ist unser Mann für den Sport. Hier ist Jens Umreit.
2: Max Verstappen hat die Spekulationen um seine Zukunft beendet und seinen Vertrag bei Red Bull vorzeitig bis 2030 verlängert. Das gab der Formel-1-Rennstall vor Verstappens Heimrennen in Zandvoort bekannt. Der bisherige Vertrag des viermaligen Weltmeisters wäre noch bis 2028 gelaufen. Zuletzt war der 28-Jährige immer wieder mit Mercedes und McLaren in Verbindung gebracht worden. Verstappen fährt seit 2016 für Red Bull, gewann zwischen 2021 und 2024 4 WM. WM-Titel in Folge. Der SC Freiburg startet am Abend in die Qualifikation zur Conference League. Im Hinspiel ist die Mannschaft von Trainer Julian Schuster beim schottischen Vertreter Motherwell FC gefordert. Die Freiburger wollen sich eine gute Ausgangslage für das Rückspiel in einer Woche verschaffen. Verzichten muss Schuster auf Lukas Höhler, der aus privaten Gründen nicht mit nach Schottland gereist ist. Fanszenen verschiedener Vereine planen am Wochenende Protestaktionen gegen den Videobeweis. Die Anhänger fordern die Abschaffung des VAR im deutschen Profifußball. In der ersten Runde des DFB-Pokals, die an diesem Wochenende ansteht, kommt der Videobeweis noch nicht zum Einsatz. Ab dieser Saison wird er allerdings bereits ab der zweiten Pokalrunde genutzt. Und die NHL kommt in der übernächsten Saison, also in der Saison 2027-2028, wieder nach Deutschland. Das Ganze für 4 Saisonspiele. Leon Dreiseitel tritt mit den Edmonton Oilers 2-mal in Köln an. John Jason Paterka spielt mit den Boston Bruins 2-mal in München. Damit verdoppelt die NHL die Zahl ihrer Saisonspiele auf deutschem Boden.
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So, Achtung, liebe Autofahrer, wichtige Meldung vom Verkehrsdienst A17 Prag-Dresden im Tunnel Dölzschen. Da steht ein defekter PKW auf der rechten Spur, die ist aktuell gesperrt, bitte vorsichtig.

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1: 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Jetzt kommt ein Typ, dessen zweiter Vorname ist Euphorie. Ja, jetzt hier nach Euphoria von Loreen, unser Chefmeteorologe Michael Euphorie Klein. Guten Morgen.
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0: der macht richtig gute Musik, der Mark Foster. Wir sind groß und wir sind ihr Sommerradio gleich mit Kultmusik aus den 90ern. Mr. President und Coco Jumbo gleich nach unseren News.
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15: Mit Dorit Kreller. Guten Abend. In Kolkwitz wurde heute Richtfest für ein besonderes Bauprojekt gefeiert. Am Sportverein 1896 entsteht ein Mehrzweckgebäude, das größtenteils aus gebrauchten Betonplatten gebaut wird. Die Bauteile stammen aus einem teilweise zurückgebauten Wohnblock in Großräschen. Matthias Zilch.
16: Entwickelt wurde das Verfahren von Forschern der BTU Cottbus-Senftenberg. Statt alte Betonplatten zu zerkleinern, werden sie als tragende Bauteile wiederverwendet. Nach Berechnungen der Forschenden können dadurch bis zu 97% der CO2-Emissionen eingespart werden, die bei der Neuproduktion der Bauteile entstehen würden. Der zweigeschossige Anbau soll noch in diesem Jahr fertig werden. Das Projekt gilt als erste praktische Umsetzung dieses Verfahrens in Deutschland. Für den Innenausbau und die Ausstattung steht außerdem mehr als 521.000 Euro Fördermittel bereit.
15: Bei einer Polizeikontrolle gestern Abend in Zittau ist ein 34-jähriger Türke ohne gültige Aufenthaltspapiere aufgefallen. Er zeigte den Beamten nur das Foto einer bulgarischen Identitätskarte, die sich als nicht existent herausstellte. Gegen den Mann wird jetzt unter anderem wegen unerlaubten Aufenthalts- und Urkundenfälschung ermittelt. Wie es für ihn weitergeht, ist noch offen. Immer mehr Kinder in Sachsen sind stark übergewichtig. Das zeigt eine aktuelle Auswertung der Barmer Krankenkasse. Bei den 13- und 14-Jährigen liegt der Anteil der Kinder mit Adipositas bei rund 6%. Bei den 2- bis 5-Jährigen sind etwa 2% betroffen. Gleichzeitig gibt es Fortschritte bei der Ernährungsbildung. Seit 2016 wurden in Sachsen mehr als 3000 Fachkräfte für die Initiative Ich kann kochen ausgebildet. Sie zeigen Kindern in Kitas und Schulen, wie gesunde Ernährung funktioniert. Der Waldbrand im belgischen Hohenfenn ist laut Behörden vollumfänglich unter Kontrolle. Rund 3000 Hektar Vegetation wurden seit letztem Freitag vernichtet. 350 Einsatzkräfte setzten die Löscharbeiten auch heute fort, besonders nahe der deutschen Grenze. Dazu gehörten auch weitere Löschflüge. Unser Nachbarland Dänemark ist bei Touristen so beliebt wie noch nie. Mit über 26 Millionen Übernachtungen in den ersten 6 Monaten des Jahres boomt das Urlaubsgeschäft. Fast jede dritte Übernachtung geht dabei auf das Konto deutscher Touristen. Für Hotels, Ferienhäuser und Campingplätze ist das ein Rekord.
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18: Wolkig, meist trocken, mäßiger Südwestwind. In der Nacht Tiefstemperaturen zwischen 15 und 11 Grad. Morgen erst freundlich, später mehr Wolken, vereinzelt auch Regen bis 25 Grad. Übermorgen wechselnd bewölkt mit einzelnen Schauern, eventuell auch Gewittern bis 20 Grad. Der Blick auf die Straßen, A15 Richtung Polen zwischen Cottbus Süd und Rogosen, eine Autopanne auf der linken Spur. Geblitzt wird auf der B87 zwischen Wüstermarke und Hohenbuckow. Staus und Blitzer, bitte melden, die Telefonnummer ist kostenlos, 03x800 und die 4. WhatsApp geht auch, das ist eine andere Nummer und die finden Sie bei uns im Netz, radiolausitz.de.
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0: Gestern war es soweit, das neue Wasserwerk in Kamenz-Jesau ist schneller und deutlich günstiger als geplant in Betrieb gegangen. Bis zu 6000 Kubikmeter Trinkwasser täglich soll die Anlage künftig ins regionale Netz einspeisen. Gleich mehr dazu von unserem Reporter Tim Wilde.

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2: Schneller und günstiger als geplant. Das neue Wasserwerk in Kamenz-Jessau nahm gestern den Betrieb auf. Wie das Ganze funktioniert, erklärt uns Vorstand der EWA Kamenz, Thorsten Fuhl.
3: Wir nutzen kein Oberflächenwasser, also kein Fließwasser aus Flüssen, sondern wir nutzen Grundwasser aus einer Tiefe von 20 bis 30 Metern. Aber das muss aufbereitet werden. Wir pumpen das also im Brunnen nach oben, fördern das in das Wasserwerk. Und das Wasserwerk filtert das Wasser, reguliert den pH-Wert. Und damit können wir ein immer gleichbleibendes, kontinuierliches Trinkwasser bereitstellen.
2: Bis zu 6000 Kubikmeter Wasser kann die neue Anlage täglich ins Netz pumpen und leistet dabei einen erheblichen Beitrag für die Versorgungssicherheit der Region. Die schnelle Fertigstellung freut auch den Beauftragten für Strukturentwicklung, Jörg Huntemann.
4: Das Projekt ist deshalb auch so schnell gegangen, weil hier alle Parteien hervorragend zusammengearbeitet haben, auch länderübergreifend. Das ist ein großer Erfolg für beide Seiten und das macht wirklich richtig viel Freude.
2: Von den zur Verfügung gestellten rund 12 Millionen Euro wurden nur 10,4 Millionen benötigt. Die restlichen 1,2 Millionen flossen in die Anbindung des Industrieparks in Bernsdorf. Aus Kamenz, Tim Wilde.
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0: Ja, das ist auch eine sehr interessante Konstellation. Ed Sheeran und Justin Bieber, I Don't Care. Gleich mehr davon nach Wetter und Verkehr. Reimt sich sogar.
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2: Wolkig, meist trocken, mäßiger Südwestwind. In der Nacht Tiefsttemperaturen zwischen 15 und 11 Grad. Morgen erst freundlich, später mehr Wolken, vereinzelt auch Regen, bis 25 Grad. Übermorgen wechselnd bewölkt mit einzelnen Schauern, eventuell auch Gewittern, bis 20 Grad. Die A4 Görlitz Richtung Dresden wird gesperrt ab 19 Uhr wegen einer Nachtbaustelle zwischen Kodersdorf und Niederseifersdorf bis morgen früh um 5. Geblitzt wird auf der B87 zwischen Wüstermarke und Hohenbuckow. Staus und Blitzer bitte melden, die Telefonnummer ist kostenlos 03x800 und die 4 und die WhatsApp-Nummer finden Sie auf radiolausitz.de.
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0: Wunderschönen guten Abend. Jetzt eine Nummer, die sich immer wieder gewünscht wird. Vicky Lee, I Follow Rivers. Ist

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1: Ein Glück, dass die meisten von uns schon zu Hause sind, denn im Straßenverkehr geht es ja oft immer aggressiver zu. Psychologische Untersuchungen zeigen, dass die Reizüberflutung durch unzählige Verkehrsschilder am Wegesrand ein Grund für die Wut am Steuer ist. Und genauso fühle ich mich jedes Mal, wenn ich in Görlitz bin, rund um den Demjaniplatz. Haben Sie bei sich um die Ecke auch so eine Schilderwaldstraße, die Sie richtig aggro macht? Dann schicken Sie gern eine Sprachnachricht oder ein Foto an Radio Lausitz 03591 299 299 und die 1.

0: Tobi, Romeo und You Not Us, What It Feels Like. Ich fühle jetzt, dass ich Feierabend habe und mache denselbigen auch. Hoffe, Sie hatten einen sehr entspannten und interessanten Nachmittag mit uns. Ich bin Roman Knoblauch. Schönen Feierabend. Bis morgen.
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8: Mit Dorit Kreller. In Cottbus ist in der Willy-Brandt-Straße in der Nacht eine Wohnung in einem mehrstöckigen Wohnhaus in Brand geraten. Die Feuerwehr konnte verhindern, dass die Flammen auf benachbarte Wohnungen übergriffen. Ein Bewohner erlitt eine Rauchgasvergiftung und kam ins Krankenhaus. Die betroffene Wohnung ist stark verrußt und vorerst nicht bewohnbar. Die Mieter wurden anderweitig untergebracht. Die Polizei ermittelt wegen des Verdachts der fahrlässigen Brandstiftung. Die Polizei sucht nach der 16-jährigen Malina Eileen T. aus Lauta. Seit genau einer Woche fehlt von ihr jede Spur. Malina Eileen T. ist 1,65 Meter groß, schlank und hat lange, glatte, blonde Haare sowie braune Augen. Die bisherigen Suchmaßnahmen und die Überprüfung möglicher Anlaufpunkte blieben bislang erfolglos. Hinweise zum Aufenthaltsort nimmt das Polizeirevier Hoyerswerda oder jede andere Polizeidienststelle entgegen. Kochen lernen vom Profikoch. In diesen Genuss sind heute Schulkinder der Bruno-Bürgel-Oberschule in Weißwasser gekommen. Zu Gast war TV-Koch Stefan Marquardt.
9: Ja, warum mache ich das eigentlich? Ich meine, irgendwann ging es mal los, dass meine Kinder bei mir waren. Ich sagte, Papa, kannst du nicht mal bei uns an der Schule kochen? Und so ging es los. Dann kam die nächste Schule, es wurden immer mehr. Und ja, Sterneküche macht Schule. Wir sind seit 12 Jahren on Tour und haben jetzt wirklich über 260 Schulen besucht.
8: Unterstützt wird das Projekt von der Knappschaft. Ziel ist es, die Schülerinnen und Schüler fürs Kochen zu begeistern und gleichzeitig die Schulspeisung gesünder zu gestalten. Der Waldbrand im belgischen Hohenfenn ist laut Behörden vollumfänglich unter Kontrolle. Rund 3000 Hektar Vegetation wurden seit letztem Freitag vernichtet. 350 Einsatzkräfte setzen die Löscharbeiten auch heute fort, besonders nahe der deutschen Grenze. Unser Nachbarland Dänemark ist bei Touristen so beliebt wie noch nie. Mit über 26 Millionen Übernachtungen in den ersten 6 Monaten des Jahres boomt das Urlaubsgeschäft. Fast jede dritte Übernachtung geht dabei auf das Konto deutscher Touristen. Hollywood verfilmt den Sabotageakt auf die Nord Stream Pipelines mit Starbesetzung. Seit wenigen Wochen laufen auch in Zagreb Dreharbeiten zur Verfilmung der Sprengung. Den Chef der Aktion spielt demnach Oscar-Preisträger Adrian Brody. Regie führt Doug Liman, der Regisseur von Die Bourne-Identität.
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11: Wolkig, meist trocken, mäßiger Südwestwind. In der Nacht Tiefstemperaturen zwischen 15 und 11 Grad. Morgen erst freundlich, später mehr Wolken, vereinzelt auch Regen bis 25 Grad. Übermorgen wechselnd bewölkt mit einzelnen Schauern, eventuell auch Gewittern bis 20 Grad. Die A4 Görlitz Richtung Dresden wird ab 19 Uhr gesperrt wegen einer Baustelle zwischen Kodersdorf und Niederseifersdorf bis morgen früh um 5. A72 Richtung Hof, eine Autopanne auf der rechten Spur zwischen Pirk und Dreieck Hoffranken. In Dresden ein Unfall an der Kreuzung Schandauer Straße-Bergmannstraße. Geblitzt wird in Hammer unter Wiesenthal an der Feuerwehr Richtung Neudorf und in Dresden auf der Pillnitzer Landstraße und auf der Georg-Palitsch-Straße.
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2: Wolkig, meist trocken, mäßiger Südwestwind. In der Nacht Tiefstemperaturen zwischen 15 und 11 Grad. Morgen erst freundlich, später mehr Wolken, vereinzelt auch Regen bis 25 Grad. Übermorgen wechselnd bewölkt mit einzelnen Schauern, eventuell auch Gewittern bis 20 Grad. Die A4 Görlitz Richtung Dresden ist gesperrt wegen Bauarbeiten zwischen Kodersdorf und Niederseifersdorf bis morgen früh um 5. A72 Zwickau Richtung Plauen, eine Ölspur zwischen Hartenstein und Zwickau Ost auf der rechten Spur. Geblitzt wird in Dresden auf der Pillnitzer Landstraße und auf der Georg-Palitsch-Straße.
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3: Mit Dorit Kreller. Guten Abend. Die Borreliose-Zahlen in Sachsen sind sprunghaft gestiegen. Laut aktuellem Jahresbericht der Landesuntersuchungsanstalt gab es 2025 mit rund 2600 Fällen einen Höchststand. Das war ein Anstieg um 62%. Experten warnen zudem vor FSME und raten nach Aufenthalten im Grünen zur gründlichen Kontrolle auf Zecken. In Schwarzheide hat der Bau einer neuen Testanlage für grünen Wasserstoff begonnen. Das Dresdner Unternehmen Sunfire will dort seine neueste Generation von Hochtemperatur-Elektrolyse-Technologie unter realen Industriebedingungen erproben. Beim offiziellen Spatenstich im Industriepark Lausitz waren gestern Vertreter aus Politik und Wirtschaft dabei. Matthias Zilch berichtet.
4: Die sogenannte SOEC-Technologie nutzt Abwärme aus Industrieprozessen und kann dadurch besonders effizient Wasserstoff erzeugen. Sunfire spricht von Wirkungsgraden von bis zu 89%. Mit der Testanlage soll die Technologie langfristig erprobt und für den Einsatz in großtechnischen Anwendungen vorbereitet werden.
3: Der medizinische Dienst hat heute die aktuelle Jahresstatistik zu ärztlichen Behandlungsfehlern vorgestellt. Die Gutachter des medizinischen Dienstes Sachsens haben im Auftrag der Krankenkassen 646 Gutachten zu Fehlervorwürfen erstellt. Bei 27,1% bestätigten die Gutachter im Freistaat einen Behandlungsfehler mit Schaden.
0: Und jetzt weitere Nachrichten aus Deutschland und der Welt.
5: Ich bin Florian Klaus. Bis zum Alter von 5 Jahren gibt's schon die von der Kasse bezahlten U-Untersuchungen für Kinder. Eine weitere soll dazukommen, und zwar die U10 für 9- bis 10-Jährige. Das hat der gemeinsame Bundesausschuss beschlossen. Dabei sollen die Kinder insbesondere auf mögliches Übergewicht, körperliche Aktivität, Bildschirmzeit und psychische Auffälligkeiten gecheckt werden. Die Heizsaison steht vor der Tür und die Gasspeicher sind in diesem Jahr nur halb gefüllt. Doch das Bundeswirtschaftsministerium versucht zu beruhigen. Eine Gasmangellage sei im kommenden Winter nicht zu erwarten. Claudia Wächter berichtet.
6: Entscheidend sind ja nicht nur die Speicher, betont das Ministerium. Gas komme auch über Pipelines aus Norwegen, anderen EU-Ländern und den LNG-Terminals. Außerdem, eine angespannte Marktlage sei noch keine Versorgungskrise. Aber man werde sich kümmern, falls nötig. Verbraucherschützer haben aber bereits vor steigenden Gaspreisen gewarnt. Und auch die Linke mahnt, die Wirtschaftsministerin müsse endlich aktiv werden.
5: Mehr Trockenheit, mehr Hitze, mehr Wind. Die Wälder in Europa könnten durch den Klimawandel bald noch häufiger brennen. Das zeigt eine neue Studie eines internationalen Forschungsteams. Bis Ende des Jahrhunderts könnte die jährlich betroffene Fläche um mindestens 40% steigen. Besonders heftig würde es Mitteleuropa, weite Teile Westeuropas und den Mittelmeerraum treffen. Was aus Sicht der Forscher dagegen helfen könnte? Ein besseres Brandmanagement. Die Fußball-Bundesliga hat einen Rechtsstreit mit der Ticketbörse Viagogo gewonnen. Das Oberlandesgericht München hat die Berufung des Ticketanbieters zurückgewiesen. Anlass der Klage waren Tickets, die Viagogo vor dem Supercup 2019 angeboten hat. Und das, obwohl der offizielle Kartenverkauf noch gar nicht angefangen hatte. Das war nicht legal, so die Entscheidung.
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7: Wolkig, meist trocken, mäßiger Südwestwind. In der Nacht Tiefstemperaturen zwischen 15 und 11 Grad. Morgen erst freundlich, später mehr Wolken, vereinzelt auch Regen bis 25 Grad. Übermorgen wechselnd bewölkt mit einzelnen Schauern, eventuell auch Gewittern bis 20 Grad. Die A4 Görlitz Richtung Dresden ist gesperrt wegen Bauarbeiten zwischen Kodersdorf und Niederseifersdorf bis morgen früh um 5. A4 Dresden Richtung Chemnitz, Fahrzeugteile zwischen Berbersdorf und Hainichen. A72 Zwickau Richtung Plauen, eine Ölspur zwischen Hartenstein und Zwickau Ost auf der rechten Spur. Geblitzt wird in Dresden auf der Pillnitzer Landstraße und auf der Georg-Palitsch-Straße.
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9: Wolkig, meist trocken, mäßiger Südwestwind. In der Nacht Tiefstemperaturen zwischen 15 und 11 Grad. Morgen erst freundlich, später mehr Wolken, vereinzelt auch Regen bis 25 Grad. Übermorgen wechselnd bewölkt mit einzelnen Schauern, eventuell auch Gewittern bis 20 Grad. Die A4 Görlitz Richtung Dresden ist gesperrt wegen Bauarbeiten zwischen Kodersdorf und Niederseifersdorf bis morgen früh um 5. A4 Dresden Richtung Chemnitz, Fahrzeugteile zwischen Berbersdorf und Hainichen. A72 Zwickau Richtung Plauen, eine Ölspur zwischen Hartenstein und Zwickau Ost auf der rechten Spur. Geblitzt wird in Dresden auf der Pillnitzer Landstraße und auf der Georg-Palitsch-Straße.
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1: Ein Moment der Unachtsamkeit und schon ist es passiert. Die Lieblingsmüsli-Schüssel liegt auf dem Küchenboden und ist kaputt. Ist mir erst in der vergangenen Woche passiert. Tja, kaputtes Geschirr landet dann meistens im Müll. Kein Ding, ist ja auch schnell zu ersetzen heutzutage. In Japan gibt es eine besondere Kunst, zerbrochenes Geschirr zu reparieren. Kintsugi heißt sie. Dabei werden die einzelnen Scherben mit einem speziellen Lack verbunden. Es entstehen ungerade Nähte, die dann mit Gold bemalt werden. Die Bruchstellen werden also nicht kaschiert, sondern besonders hervorgehoben und sogar veredelt. Das ehemals zerbrochene Geschirr hat also eine Geschichte zu erzählen. Auch wir haben in unseren Biografien Brüche, Makel und unvollendete Dinge. Auch hier können wir die Kintsugi-Methode anwenden. Also, dass wir die Bruchstellen unseres Lebens nicht kaschieren, sondern offen und ehrlich zu ihnen stehen. Denn sie machen uns genauso wertvoll wie die glatten Stellen in unserem Leben. Auch Jesus zeigt uns seine Stigmata offen. Wenn wir in eine Kirche gehen, sehen wir den leidenden Sohn Gottes am Kreuz hängen, mit Wunden, nackt und verletzlich. Diese Stigmata versteckt er nicht, denn sie haben das aus ihm gemacht, was er ist, der Sohn Gottes, der für die Sünden der Menschheit gestorben ist.
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1: Es ist 8:50. 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
21: Mit Dorit Kreller. Guten Abend. In Kolkwitz wurde heute Richtfest für ein besonderes Bauprojekt gefeiert. Am Sportverein 1896 entsteht ein Mehrzweckgebäude, das größtenteils aus gebrauchten Betonplatten gebaut wird. Die Bauteile stammen aus einem teilweise zurückgebauten Wohnblock in Großräschen. Matthias Zilch.
22: Entwickelt wurde das Verfahren von Forschern der BTU Cottbus-Senftenberg. Statt alte Betonplatten zu zerkleinern, werden sie als tragende Bauteile wiederverwendet. Nach Berechnungen der Forschenden können dadurch bis zu 97% der CO2-Emissionen eingespart werden, die bei der Neuproduktion der Bauteile entstehen würden. Der zweigeschossige Anbau soll noch in diesem Jahr fertig werden. Das Projekt gilt als erste praktische Umsetzung dieses Verfahrens in Deutschland.
21: Bei einer Polizeikontrolle gestern Abend in Zittau ist ein 34-jähriger Türke ohne gültige Aufenthaltspapiere aufgefallen. Er zeigte den Beamten nur das Foto einer bulgarischen Identitätskarte, die sich als nicht existent herausstellte. Gegen den Mann wird jetzt unter anderem wegen unerlaubten Aufenthalts- und Urkundenfälschung ermittelt. Immer mehr Kinder in Sachsen sind stark übergewichtig. Das zeigt eine aktuelle Auswertung der Barmer Krankenkasse. Bei den 13- und 14-Jährigen liegt der Anteil der Kinder mit Adipositas bei rund 6%. Bei den 2- bis 5-Jährigen sind etwa 2% betroffen. Gleichzeitig gibt es Fortschritte bei der Ernährungsbildung.
23: Und jetzt weitere Nachrichten aus Deutschland und der Welt.
24: Ich bin Florian Klaus. Weniger als 2/3 der Azubis sind noch mit ihrer Ausbildung zufrieden. So hoch war die Unzufriedenheit in einer Umfrage des Deutschen Gewerkschaftsbunds noch nie. Die Hälfte der Befragten fühlt sich psychisch belastet, etwa durch hohen Druck und Personalmangel im Ausbildungsbetrieb. Auch die finanzielle Situation belastet viele. Für Kinder im Alter zwischen 9 und 10 Jahren in Deutschland ist eine neue Vorsorgeuntersuchung geplant. Das hat der gemeinsame Bundesausschuss beschlossen, der festlegt, welche Leistungen die gesetzliche Krankenkasse übernimmt. Bisher gibt es regelmäßige Untersuchungen für Kinder bis 5. Claudia Wächter berichtet.
25: U10 heißt der neue Check-up und bei dem sollen sich Ärzte vor allem auf mögliches Übergewicht konzentrieren, wie viel sich die Kids bewegen, ob es psychische Auffälligkeiten gibt und wie lange sie am Handy oder Tablet hängen. Stichwort Dauerscrollen führt oft zu Konzentrationsproblemen. Auch eine Impfberatung steht auf dem Programm, doch bis Praxen diese Untersuchung anbieten, wird es wohl noch einige Monate dauern.
24: Er soll online andere Menschen zu Straftaten angestachelt haben. Deswegen ermittelt die Bundesanwaltschaft gegen einen mutmaßlichen Anführer von 2 Online-Gruppierungen. Die Behörde wirft dem schon im März festgenommenen Mann unter anderem vor, andere zu Mord und Brandstiftungen angestiftet zu haben. Außerdem geht es um Vergewaltigung und den sexuellen Missbrauch von Kindern. Der Fall erinnert an den White Tiger. Der junge Fußballstar Said Elmaller bleibt beim 1. FC Köln. Der 19-Jährige hat seinen Vertrag beim Bundesligisten vorzeitig um ein Jahr bis 2031 verlängert. In den vergangenen Monaten hatte es einige Wechselspekulationen um ihn gegeben. In einem Video könnte er dem ein oder anderen Köln-Fan also auch einen Schrecken eingejagt haben, als er gesagt hat, eure Nummer 13 geht. Er läuft jetzt nämlich mit der prestigeträchtigen Nummer 10 auf.
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27: Wolkig, meist trocken, mäßiger Südwestwind. In der Nacht Tiefstemperaturen zwischen 15 und 11 Grad. Morgen erst freundlich, später mehr Wolken, vereinzelt auch Regen bis 25 Grad. Übermorgen wechselnd bewölkt mit einzelnen Schauern, eventuell auch Gewittern bis 20 Grad. Die A4 Görlitz Richtung Dresden ist gesperrt wegen Bauarbeiten zwischen Kodersdorf und Niederseifersdorf bis morgen früh um 5. Geblitzt wird in Dresden auf der Pillnitzer Landstraße und auf der Georg-Palitsch-Straße.
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1: Olivia Rodrigo, Drop Dead.
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19: Wolkig, meist trocken, mäßiger Südwestwind. In der Nacht Tiefstemperaturen zwischen 15 und 11 Grad. Morgen erst freundlich, später mehr Wolken, vereinzelt auch Regen bis 25 Grad. Übermorgen wechselnd bewölkt mit einzelnen Schauern, eventuell auch Gewittern bis 20 Grad. Die A4 Görlitz Richtung Dresden ist gesperrt wegen Bauarbeiten zwischen Kodersdorf und Niederseifersdorf bis morgen früh um 5. Geblitzt wird in Dresden auf der Pillnitzer Landstraße und auf der Georg-Palitsch-Straße.
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2: Mit Dorit Kreller. Guten Abend. Die Borreliose-Zahlen in Sachsen sind sprunghaft gestiegen. Laut aktuellem Jahresbericht der Landesuntersuchungsanstalt gab es 2025 mit rund 2600 Fällen einen Höchststand. Das war ein Anstieg um 62%. Experten warnen zudem vor FSME und raten nach Aufenthalten im Grünen zur gründlichen Kontrolle auf Zecken. In Schwarzheide hat der Bau einer neuen Testanlage für grünen Wasserstoff begonnen. Das Dresdner Unternehmen Sunfire will dort seine neueste Generation von Hochtemperatur-Elektrolyse-Technologie unter realen Industriebedingungen erproben. Beim offiziellen Spatenstich im Industriepark Lausitz waren gestern Vertreter aus Politik und Wirtschaft dabei. Matthias Zilch berichtet.
3: Die sogenannte SOEC-Technologie nutzt Abwärme aus Industrieprozessen und kann dadurch besonders effizient Wasserstoff erzeugen. Sunfire spricht von Wirkungsgraden von bis zu 89%. Mit der Testanlage soll die Technologie langfristig erprobt und für den Einsatz in großtechnischen Anwendungen vorbereitet werden.
2: Der medizinische Dienst hat heute die aktuelle Jahresstatistik zu ärztlichen Behandlungsfehlern vorgestellt. Die Gutachter des medizinischen Dienstes Sachsens haben im Auftrag der Krankenkassen 646 Gutachten zu Fehlervorwürfen erstellt. Bei 27,1% bestätigten die Gutachter im Freistaat einen Behandlungsfehler mit Schaden.
0: Und jetzt weitere Nachrichten aus Deutschland und der Welt.
4: Ich bin Florian Klaus. Weniger als 2/3 der Azubis sind noch mit ihrer Ausbildung zufrieden. So hoch war die Unzufriedenheit in einer Umfrage des Deutschen Gewerkschaftsbunds noch nie. Die Hälfte der Befragten fühlt sich psychisch belastet, etwa durch hohen Druck und Personalmangel im Ausbildungsbetrieb. Auch die finanzielle Situation belastet viele. Für Kinder im Alter zwischen 9 und 10 Jahren in Deutschland ist eine neue Vorsorgeuntersuchung geplant. Das hat der gemeinsame Bundesausschuss beschlossen, der festlegt, welche Leistungen die gesetzliche Krankenkasse übernimmt. Bisher gibt es regelmäßige Untersuchungen für Kinder bis 5. Claudia Wächter berichtet.
5: U10 heißt der neue Check-up und bei dem sollen sich Ärzte vor allem auf mögliches Übergewicht konzentrieren, wie viel sich die Kids bewegen, ob es psychische Auffälligkeiten gibt und wie lange sie am Handy oder Tablet hängen. Stichwort Dauerscrollen führt oft zu Konzentrationsproblemen. Auch eine Impfberatung steht auf dem Programm, doch bis Praxen diese Untersuchung anbieten, wird es wohl noch einige Monate dauern.
4: Er soll online andere Menschen zu Straftaten angestachelt haben. Deswegen ermittelt die Bundesanwaltschaft gegen einen mutmaßlichen Anführer von 2 Online-Gruppierungen. Die Behörde wirft dem schon im März festgenommenen Mann unter anderem vor, andere zu Mord und Brandstiftungen angestiftet zu haben. Außerdem geht es um Vergewaltigung und den sexuellen Missbrauch von Kindern. Der Fall erinnert an den White Tiger. Der junge Fußballstar Said El-Mallah bleibt beim 1. FC Köln. Der 19-Jährige hat seinen Vertrag beim Bundesligisten vorzeitig um ein Jahr bis 2031 verlängert. In den vergangenen Monaten hatte es einige Wechselspekulationen um ihn gegeben. In einem Video könnte er dem ein oder anderen Köln-Fan also auch einen Schrecken eingejagt haben, als er gesagt hat, eure Nummer 13 geht. Er läuft jetzt nämlich mit der prestigeträchtigen Nummer 10 auf.
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6: Wolkig, meist trocken, mäßiger Südwestwind. In der Nacht Tiefstemperaturen zwischen 15 und 11 Grad. Morgen erst freundlich, später mehr Wolken, vereinzelt auch Regen bis 25 Grad. Übermorgen wechselnd bewölkt mit einzelnen Schauern, eventuell auch Gewittern bis 20 Grad.
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1: Mark Forster, ein Lied.
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8: Wolkig, meist trocken, mäßiger Südwestwind. In der Nacht Tiefstemperaturen zwischen 15 und 11 Grad. Morgen erst freundlich, später mehr Wolken, vereinzelt auch Regen bis 25 Grad. Übermorgen wechselnd bewölkt mit einzelnen Schauern, eventuell auch Gewittern bis 20 Grad.
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1: Alex Warren, Fever Dream.
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9: Mit Dorit Kreller. Guten Abend. In Kolkwitz wurde heute Richtfest für ein besonderes Bauprojekt gefeiert. Am Sportverein 1896 entsteht ein Mehrzweckgebäude, das größtenteils aus gebrauchten Betonplatten gebaut wird. Die Bauteile stammen aus einem teilweise zurückgebauten Wohnblock in Großräschen. Matthias Zilch.
10: Entwickelt wurde das Verfahren von Forschern der BTU Cottbus-Senftenberg. Statt alte Betonplatten zu zerkleinern, werden sie als tragende Bauteile wiederverwendet. Nach Berechnungen der Forschenden können dadurch bis zu 97% der CO2-Emissionen eingespart werden, die bei der Neuproduktion der Bauteile entstehen würden. Der zweigeschossige Anbau soll noch in diesem Jahr fertig werden. Das Projekt gilt als erste praktische Umsetzung dieses Verfahrens in Deutschland.
9: Bei einer Polizeikontrolle gestern Abend in Zittau ist ein 34-jähriger Türke ohne gültige Aufenthaltspapiere aufgefallen. Er zeigte den Beamten nur das Foto einer bulgarischen Identitätskarte, die sich als nicht existent herausstellte. Gegen den Mann wird jetzt unter anderem wegen unerlaubten Aufenthalts- und Urkundenfälschung ermittelt. Immer mehr Kinder in Sachsen sind stark übergewichtig. Das zeigt eine aktuelle Auswertung der Barmer Krankenkasse. Bei den 13- und 14-Jährigen liegt der Anteil der Kinder mit Adipositas bei rund 6%. Bei den 2- bis 5-Jährigen sind etwa 2% betroffen. Gleichzeitig gibt es Fortschritte bei der Ernährungsbildung.
8: Und jetzt weitere Nachrichten aus Deutschland und der Welt.
11: Ich bin Yves Simon. Eine Lufthansa-Maschine von Frankfurt nach Chicago musste wegen eines medizinischen Notfalls außerplanmäßig in Schottland landen, in Glasgow, um genau zu sein. Für die Boeing 747-8 mit 358 Passagieren wurde die Luftnotlage erklärt, damit der kranke Fluggast schnell einen Notarzt bekommt. Weil die Crew dann allerdings durch die lange Bodenzeit ihre Dienstzeiten überschritten hätte, ist dann der Flug LH-430 nicht fortgesetzt worden. Die Maschine ist nach Frankfurt zurückgeflogen. Die Passagiere sind dann aber umgebucht worden. In Sachsen-Anhalt sorgt gerade die Spende eines CDU-Politikers an die AfD für Ärger. Der Bürgermeister von Seehausen, Bert Prange, hat der AfD 10.000 Euro überwiesen und ihr öffentlich seine Stimme empfohlen. Ihm droht jetzt ein Parteiausschlussverfahren. Im Nahen Osten ist ein US-Flugzeugträger angekommen. Die George Washington löst die Abraham Lincoln ab. Auf der Lincoln soll es wegen des monatelangen Einsatzes im Irankrieg zu Versorgungsproblemen bei der Crew gekommen sein. Die Demokraten fordern jetzt eine gründliche Aufklärung der Zustände an Bord. Jetzt schlägt Gianni Infantino auch der Ärger der vielen Fans ins Gesicht. Ein internationales Bündnis von Fußballfans fordert den Sturz des FIFA-Bosses und hat dafür auch extra eine Petition gestartet. Die Organisation wirft ihm vor, den Fußball mehrfach verraten zu haben und verlangt eine grundlegende Reform des Weltverbands. Das Bündnis, das nach eigenen Angaben hunderte Millionen Fans vertritt, mischt sich damit in den Wahlkampf um die FIFA-Spitze ein. Außerdem denken mehrere Regionalverbände über ein Misstrauensvotum gegen Infantino nach.
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13: Wolkig, meist trocken, mäßiger Südwestwind. In der Nacht Tiefstemperaturen zwischen 15 und 11 Grad. Morgen erst freundlich, später mehr Wolken, vereinzelt auch Regen bis 25 Grad. Übermorgen wechselnd bewölkt mit einzelnen Schauern, eventuell auch Gewittern, bis 20 Grad.
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15: Wolkig, meist trocken, mäßiger Südwestwind. In der Nacht Tiefstemperaturen zwischen 15 und 11 Grad. Morgen erst freundlich, später mehr Wolken, vereinzelt auch Regen bis 25 Grad. Übermorgen wechselnd bewölkt mit einzelnen Schauern, eventuell auch Gewittern bis 20 Grad.
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14: Ich bin Yves Simon. Wegen des Feuers im Hürtgenwald in der Eifel in Nordrhein-Westfalen hat es vor einer Woche ja Evakuierungen gegeben. Jetzt aber ist der Brand komplett gelöscht. Und auch im Brandgebiet, im Naturschutzgebiet Hohes Venn, im belgischen Grenzgebiet zu Deutschland, hat sich die Lage weiter entspannt. Jan-Henner Reitze berichtet.
15: Große Erleichterung beim Bürgermeister von Hürtgenwald, der sich bei allen Einsatzkräften und freiwilligen Helfern für ihren unermüdlichen Einsatz bedankt. Kein Haus sei zu Schaden gekommen. Das vom Feuer betroffene Gebiet bleibt allerdings gesperrt, damit kein neuer Brand ausgelöst wird und weil beschädigte Bäume noch umstürzen könnten.
14: Entwarnung aus dem Bundeswirtschaftsministerium, denn trotz niedrigerer Speicherstände als in den letzten Jahren wird im kommenden Winter nach jetzigem Stand zumindest keine Gasmangellage erwartet. Die Versorgung läuft über Pipelines aus Norwegen, LNG-Terminals und europäische Nachbarländer. Hohe Preise wegen des Iran-Kriegs bedeuten noch lange keine Versorgungskrise, heißt es. In Ismaning bei München hat ein Autofahrer offenbar einen Polizisten angefahren. Der Beamte ist verletzt worden und kam ins Krankenhaus. Es sind auch Schüsse gefallen, als nämlich der Fahrer einfach abhauen wollte, hat einer der Polizisten auf das Auto geschossen, um es am Abhauen zu hindern. Der Fahrer ist dann erst mit dem Auto weggefahren, dann wollte er zu Fuß weiter. Jetzt ist er aber doch in Gewahrsam. Was genau hinter dem Vorfall steckt, das ist noch unklar. Möglich ist auch ein vorausgegangenes Verkehrsdelikt. Der Lotto-Jackpot über die maximale Gewinnsumme von 50 Millionen Euro ist schon wieder geknackt worden. Diesmal teilen sich drei Gewinner diese Megasumme. Einmal geht das Geld nach Hessen und gleich zweimal nach Niedersachsen. Bemerkenswert, denn erst am letzten Samstag war ein 50-Millionen-Jackpot geknackt worden, nachdem es vorher 40 Ziehungen gab, ohne einen einzigen Gewinner.
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16: Wolkig, meist trocken, mäßiger Südwestwind. In der Nacht Tiefstemperaturen zwischen 15 und 11 Grad. Morgen erst freundlich, später mehr Wolken, vereinzelt auch Regen bis 25 Grad. Übermorgen wechselnd bewölkt mit einzelnen Schauern, eventuell auch Gewittern bis 20 Grad.
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3: Ich bin Yves Simon. Wegen des Feuers im Hürtgenwald in der Eifel in Nordrhein-Westfalen hat es vor einer Woche ja Evakuierungen gegeben. Jetzt aber ist der Brand komplett gelöscht. Und auch im Brandgebiet, im Naturschutzgebiet Hohes Venn, im belgischen Grenzgebiet zu Deutschland, hat sich die Lage weiter entspannt. Jan-Henner Reitze berichtet.
4: Große Erleichterung beim Bürgermeister von Hürtgenwald, der sich bei allen Einsatzkräften und freiwilligen Helfern für ihren unermüdlichen Einsatz bedankt. Kein Haus sei zu Schaden gekommen. Das vom Feuer betroffene Gebiet bleibt allerdings gesperrt, damit kein neuer Brand ausgelöst wird und weil beschädigte Bäume noch umstürzen könnten.
3: Entwarnung aus dem Bundeswirtschaftsministerium, denn trotz niedrigerer Speicherstände als in den letzten Jahren wird im kommenden Winter nach jetzigem Stand zumindest keine Gasmangellage erwartet. Die Versorgung läuft über Pipelines aus Norwegen, LNG-Terminals und europäische Nachbarländer. Hohe Preise wegen des Iran-Kriegs bedeuten noch lange keine Versorgungskrise, heißt es. In Ismaning bei München hat ein Autofahrer offenbar einen Polizisten angefahren. Der Beamte ist verletzt worden und kam ins Krankenhaus. Es sind auch Schüsse gefallen, als nämlich der Fahrer einfach abhauen wollte, hat einer der Polizisten auf das Auto geschossen, um es am Abhauen zu hindern. Der Fahrer ist dann erst mit dem Auto weggefahren, dann wollte er zu Fuß weiter. Jetzt ist er aber doch in Gewahrsam. Was genau hinter dem Vorfall steckt, das ist noch unklar. Möglich ist auch ein vorausgegangenes Verkehrsdelikt. Der Lotto-Jackpot über die maximale Gewinnsumme von 50 Millionen Euro ist schon wieder geknackt worden. Diesmal teilen sich drei Gewinner diese Megasumme. Einmal geht das Geld nach Hessen und gleich zweimal nach Niedersachsen. Bemerkenswert, denn erst am letzten Samstag war ein 50-Millionen-Jackpot geknackt worden, nachdem es vorher 40 Ziehungen gab, ohne einen einzigen Gewinner.
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5: Tiefstemperaturen zwischen 15 und 11 Grad. Heute im Laufe des Tages zunächst freundlich, später mehr Wolken, eventuell auch Regen bis 25 Grad und morgen wechselnd bewölkt, zum Teil Gewitter und Regen, nachmittags dann trockener bis 20 Grad.
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2: Ich bin Yves Simon. Einen Banküberfall mit KI planen. Eine gute Idee, das hat sich ein 23-Jähriger in Omaha im US-Bundesstaat Nebraska gedacht. Unter anderem hatte der Mann ChatGPT gefragt, wie lange es denn dauert, bis die Polizei da ist. Wirklich clever hat sich der Mann aber nicht angestellt. Kameras haben sein unmaskiertes Gesicht gefilmt und sein Auto auch samt Kennzeichen. Auf seinem Handy haben die Ermittler dann die Jet-Verläufe mit der KI gefunden. Jetzt muss er über 10 Jahre ins Gefängnis. Gas dürfte in diesem Winter wegen des Iran-Kriegs und anderen Krisen teuer sein. Außerdem sind die Gasspeicher gerade erst zur Hälfte gefüllt, weniger als letztes Jahr zu dieser Zeit. Die Opposition fordert die Regierung auf, aktiv zu werden. Das Bundeswirtschaftsministerium versucht zu beruhigen und will nichts von einer Gasmangellage wissen. Der Chef der Bundesnetzagentur Müller appelliert im ZDF an die Versorger, ihre Speicher zu füllen.
3: Es ist genug Gas verfügbar. Man muss es nur einkaufen und auch in Deutschland, in Europa einspeichern. Das kann man Stand heute auch noch schaffen. Man muss dafür nur jetzt richtig ranklotzen.
2: Verbraucherschützer meinen, sich schon mal nach günstigeren Versorgern umschauen, das kann nicht schaden. Viele junge Menschen in Deutschland haben das Vertrauen in die gesetzliche Rente komplett verloren. Laut einer Umfrage erwartet weniger als die Hälfte der 18- bis 30-Jährigen im Alter noch Geld vom Staat. Deswegen legen viele fürs Rentenalter einfach selbst Geld zurück. Die Angst vor Altersarmut zählt für die Gen Z inzwischen zu den größten Sorgen, die sie haben. Beim Thema Videobeweis bekommen die Fußballfans jetzt Rückendeckung aus der Bundesliga. Der FC Augsburg spricht sich klar für die Abschaffung des VAR aus. Geschäftsführer Ströll kritisiert, dass der Videoreferee immer eher neue Diskussionen auslöst, als alte Probleme zu lösen und dass die Emotionen dabei auch auf der Strecke bleiben. Mehrere Fanszenen wollen jetzt am Pokalwochenende Aktionen in den Stadien starten.
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4: Tiefstemperaturen zwischen 15 und 11 Grad. Heute im Laufe des Tages zunächst freundlich, später mehr Wolken, eventuell auch Regen bis 25 Grad und morgen wechselnd bewölkt, zum Teil Gewitter und Regen, nachmittags dann trockener bis 20 Grad.
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